0: Osten länger anhaltender Regen, trocken nur im äußersten Nordwesten, Temperaturrückgang auf 13 bis 2 Grad. Am Tage im Süden und Südosten wechselnd bis stark bewölkt und teils kräftige Gewitter mit Starkregen, vom Südwesten und Westen bis in den Osten regnerisch, teils verstärkt. Im Nordseeumfeld zunächst trocken, später auflebende Schauer, 8 bis 20 Grad mit den höchsten Werten an Oberrhein und Neiße. Das waren die Nachrichten.
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1: 2 Uhr, die Nachrichten. 4 deutsche Passagiere des von einem Hantavirus-Ausbruch betroffenen Kreuzfahrtschiffs Hondius sind auf dem Weg zurück in ihre Heimat. Sie wurden von Rettungswagen am militärischen Teil des Flughafens Eindhoven abgeholt, wohin sie zuvor mit einer Evakuierungsmaschine gemeinsam mit 22 weiteren Passagieren und Besatzungsmitgliedern des Schiffes von der Kanareninsel Teneriffa ausgeflogen worden waren. Für die Deutschen ist eine Quarantäne in ihren jeweiligen Bundesländern vorgesehen. Über die konkreten Maßnahmen entscheiden dort die zuständigen Gesundheitsämter. Die Evakuierung des Kreuzfahrtschiffes hatte gestern begonnen. Am ersten Tag waren laut dem spanischen Gesundheitsministerium insgesamt 94 Passagiere und Crewmitglieder ausgeflogen worden. Heute sollen 2 weitere Flugzeuge zum Einsatz kommen. Die gesetzlichen Krankenkassen fordern Bund und Länder zu einer höheren Kostenbeteiligung auf, um die Pflegeversicherung zu entlasten. Der Vorsitzende des Spitzenverbandes Blatt sagte der Rheinischen Post, würden die Länder etwa die Investitionskosten in den Heimen übernehmen, könnten alle Bewohner sofort um durchschnittlich rund 500 Euro pro Monat entlastet werden. Der Bund wiederum habe noch 5 Milliarden Euro Corona-Schulden bei der Pflegeversicherung. Der GKV-Verbandschef sprach von der größten Bewährungsprobe der Pflegeversicherung seit ihrer Einführung vor 31 Jahren. Zuletzt hatte Bundesgesundheitsministerin Warken baldige Reformvorschläge angekündigt, um die Finanznot zu lindern. In diesem Zusammenhang warnte die CDU-Politikerin vor einem Minus von 22,5 Milliarden Euro in der Pflegeversicherung in den kommenden 2 Jahren. US-Präsident Trump hat die vom Iran übermittelte Antwort auf den Vorschlag der Vereinigten Staaten zur Beendigung des Krieges zurückgewiesen. Trump schrieb in seinem Online-Dienst, diese sei völlig inakzeptabel. Eine Begründung für seine Einschätzung nannte er nicht und warf Teheran eine bereits jahrzehntelange Verzögerungstaktik vor. Von iranischer Seite war ein Vorschlag über den Vermittler Pakistan an Washington weitergegeben worden. Laut der iranischen Nachrichtenagentur Tasnim wurden darin unter anderem ein Ende des Krieges an allen Fronten, die Aufhebung der Sanktionen gegen Teheran und ein Stopp der Blockade iranischer Häfen genannt. Der Vorschlag aus Washington umfasste 14 Punkte mit dem Ziel, einen Rahmen für zunächst 30 Tage dauernde Verhandlungen zu schaffen und die freie Schifffahrt in der Straße von Hormus wiederherzustellen. Als Folge des Iran-Kriegs kann es laut der Bundesnetzagentur zu moderaten Preissteigerungen beim Gas kommen. Die Auswirkungen der Krise am Golf spürten alle, die an den Börsen Gas beschaffen müssten, sagte Behördenpräsident Müller dem Redaktionsnetzwerk Deutschland. Für die meisten privaten Haushalte gelten zwar Preisgarantien für 12 Monate oder länger, bei den Anschlussverträgen aber seien dann Erhöhungen möglich. Müller fügte hinzu, dies sei jedoch nicht in einer Dimension zu erwarten, wie es sie nach dem russischen Angriff auf die Ukraine gegeben habe. Zugleich mahnte er, sorgsam mit Gas umzugehen, es handele sich dabei um ein wertvolles Gut. Beim Strom sieht es dem Netzagenturchef zufolge anders aus. Hier gebe es sinkende Preise durch einen auch jahreszeitlich bedingt deutlichen Anteil an erneuerbaren Energien. Die Waffenruhe zwischen Russland und der Ukraine bleibt weiterhin brüchig. Laut dem ukrainischen Präsidenten Selenskyj hat Moskau seit Beginn der 3-tägigen Feuerpause zwar von massiven Luft- und Raketenangriffen abgesehen, die Attacken entlang der Frontlinie seien jedoch nicht eingestellt worden. So habe Selenskyj erklärt, Russland habe innerhalb von 24 Stunden rund 150 Mal angegriffen. Auch das russische Militär warf Kiew Provokationen und Angriffe vor. Die Feuerpause soll bis einschließlich heute gelten. Das Wetter in der Nacht südlich von Mosel und Main: Schauer und Gewitter, teils mit Starkregen, vom Westen in den Nordosten länger anhaltender Regen, trocken nur im äußersten Nordwesten, Temperaturrückgang auf 13 bis 2 Grad. Am Tage im Süden und Südosten wechselnd bis stark bewölkt und teils kräftige Gewitter mit Starkregen vom Südwesten und Westen bis in den Osten regnerisch, teils verstärkt im Nordseeumfeld zunächst trocken, später auflebende Schauer 8 bis 20 Grad mit den höchsten Werten an Oberrhein und Neiße. Das waren die Nachrichten.
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1: 3 Uhr, die Nachrichten. Sachsen-Anhalts Ministerpräsident Schulze fordert einen stärkeren Druck auf Grundsicherungsempfänger. Es gäbe zu viele Fälle, in denen Leistungen bezogen würden, ohne dass eine Gegenleistung eingefordert werde, sagte der CDU-Politiker der Rheinischen Post. Das sei unfair, etwa gegenüber denen, die trotz schwieriger Umstände einer Tätigkeit nachgingen und die Sozialleistung finanzierten. So müsse man gemeinnützige Arbeit anbieten und die Leistungsempfänger auch stärker dazu drängen. In Sachsen-Anhalt finden im September Landtagswahlen statt. Schulzes CDU liegt in Umfragen derzeit deutlich hinter der AfD. Der CSU-Vorsitzende Söder hält die vom Bundesrat vorerst gestoppte Entlastungsprämie von 1.000 Euro für Beschäftigte für endgültig gescheitert. Der bayerische Ministerpräsident Söder sagte im ARD-Fernsehen, die Prämie sei eine gut gemeinte Idee gewesen, dann aber in der Wirtschaft auf großen Widerstand gestoßen. Auch Mecklenburg-Vorpommerns Ministerpräsidentin Schwesig sprach sich dagegen aus, das Vorhaben der Prämie im Vermittlungsausschuss weiter zu verfolgen. Sie rate der Bundesregierung, diese vom Tisch zu nehmen, erklärte die SPD-Politikerin. Bundeskanzler Merz hatte Gespräche über andere Möglichkeiten zur Entlastung angekündigt. Für morgen ist eine Sitzung des Koalitionsausschusses geplant. Vorgesehen war ursprünglich, dass Arbeitgeber ihren Beschäftigten bis zu 1.000 Euro steuerfrei als Entlastung zahlen können. Rund 2 Monate nach der Landtagswahl in Baden-Württemberg wollen Grüne und CDU heute in Stuttgart den Koalitionsvertrag unterzeichnen. Zuvor hatten die Landesverbände beider Parteien am Samstag das ausgehandelte Papier gebilligt. Der neue Landtag kommt morgen zu seiner konstituierenden Sitzung zusammen. Am Mittwoch soll dann Grünen-Spitzenkandidat Özdemir zum neuen Ministerpräsidenten gewählt werden. Er tritt damit die Nachfolge seines Parteikollegen Kretschmann an. Mit Özdemir an der Spitze hatten die Grünen die Landtagswahl Anfang März knapp vor der CDU gewonnen. Im neuen Parlament kommen beide Parteien wahlrechtsbedingt auf die jeweils gleiche Anzahl an Mandaten. In der Opposition sind außerdem die AfD und die SPD vertreten. US-Präsident Trump hat die vom Iran übermittelte Antwort auf den Vorschlag der Vereinigten Staaten zur Beendigung des Krieges zurückgewiesen. Trump schrieb in seinem Online-Dienst, diese sei völlig inakzeptabel. Eine Begründung für seine Einschätzung nannte er nicht und warf Teheran eine bereits jahrzehntelange Verzögerungstaktik vor. Von iranischer Seite war ein Vorschlag über den Vermittler Pakistan an Washington weitergegeben worden. Laut der iranischen Nachrichtenagentur Tasnim wurden darin unter anderem ein Ende des Kriegs an allen Fronten, die Aufhebung der Sanktionen gegen Teheran und ein Stopp der Blockade iranischer Häfen genannt. Der Vorschlag aus Washington umfasste 14 Punkte mit dem Ziel, einen Rahmen für zunächst 30 Tage dauernde Verhandlungen zu schaffen und die freie Schifffahrt in der Straße von Hormus wiederherzustellen. 4 deutsche Passagiere des von einem Hantavirus-Ausbruch betroffenen Kreuzfahrtschiffs Hondius sind auf dem Weg zurück in ihre Heimat. Sie wurden von Rettungswagen am militärischen Teil des Flughafens Eindhoven abgeholt, wohin sie zuvor mit einer Evakuierungsmaschine gemeinsam mit 22 weiteren Passagieren und Besatzungsmitgliedern des Schiffes von der Kanareninsel Teneriffa ausgeflogen worden waren. Für die Deutschen ist eine Quarantäne in ihren jeweiligen Bundesländern vorgesehen. Über die konkreten Maßnahmen entscheiden dort die zuständigen Gesundheitsämter. Die Evakuierung des Kreuzfahrtschiffes hatte gestern begonnen. Am ersten Tag waren laut dem spanischen Gesundheitsministerium insgesamt 94 Passagiere und Crewmitglieder ausgeflogen worden. Heute sollen 2 weitere Flugzeuge zum Einsatz kommen. Das Wetter in der Nacht südlich von Mosel und Main: Schauer und Gewitter, teils mit Starkregen, vom Westen in den Nordosten länger anhaltender Regen, trocken nur im äußersten Nordwesten, Temperaturrückgang auf 13 bis 2 Grad. Am Tage im Süden und Südosten wechselnd bis stark bewölkt und teils kräftige Gewitter mit Starkregen, vom Südwesten und Westen bis in den Osten regnerisch, teils verstärkt. Im Nordseeumfeld zunächst trocken, später auflehmende Schauer, 8 bis 20 Grad mit den höchsten Werten an Oberrhein und Neiße. Das waren die Nachrichten.
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1: 4.30 Uhr, die Nachrichten. Wegen der ausbleibenden Stationierung amerikanischer Tomahawk-Marschflugkörper in Deutschland arbeitet die Bundesregierung nach Presserecherchen an anderen Lösungen. Das berichtet die Zeitung Die Welt unter Berufung auf Diplomaten von EU und NATO. So werde ein Plan geprüft, wonach in einem Joint Venture zwischen deutschen und US-Unternehmen Tomahawks hierzulande produziert werden könnten. Vorbild sei ein bereits existierendes Gemeinschaftsunternehmen, das für die NATO künftig Raketen für das Flugabwehrsystem Patriot produzieren soll. Weiter heißt es, parallel gäbe es Überlegungen, weitreichende Raketen von der Türkei zu kaufen. Entscheidungen habe es bisher noch nicht gegeben. Vor kurzem war bekannt geworden, dass die USA die noch unter früheren Regierungen vereinbarte Stationierung von Tomahawks bis auf Weiteres nicht umgesetzt werden. US-Präsident Trump hat die vom Iran übermittelte Antwort auf den Vorschlag der Vereinigten Staaten zur Beendigung des Krieges zurückgewiesen. Trump schrieb in seinem Online-Dienst, diese sei völlig inakzeptabel. Eine Begründung für seine Einschätzung nannte er nicht und warf Teheran eine bereits jahrzehntelange Verzögerungstaktik vor. Von iranischer Seite war ein Vorschlag über den Vermittler Pakistan an Washington weitergegeben worden. Laut der iranischen Nachrichtenagentur Tasnim wurden darin unter anderem ein Ende des Kriegs an allen Fronten, die Aufhebung der Sanktionen gegen Teheran und ein Stopp der Blockade iranischer Häfen genannt. Der Vorschlag aus Washington umfasste 14 Punkte mit dem Ziel, einen Rahmen für zunächst 30 Tage dauernde Verhandlungen zu schaffen und die freie Schifffahrt in der Straße von Hormus wiederherzustellen. Die im Iran inhaftierte Friedensnobelpreisträgerin Narges Mohammadi ist nach Angaben ihrer Stiftung in ein Krankenhaus in Teheran verlegt worden. Der 54-Jährigen sei eine Aussetzung ihrer Strafe gegen Zahlung einer hohen Kaution gewährt worden, hieß es in einer Mitteilung ihrer Stiftung. Die Behandlung übernehmen nun von ihr selbst ausgewählte Fachärzte. Mohammadi hatte nach einem Herzinfarkt seit über einer Woche auf der Intensivstation eines Krankenhauses in der Stadt Sanjan im Nordwesten des Landes gelegen. Mohammadi war 2023 für ihren Einsatz gegen die Unterdrückung von Frauen und gegen die Todesstrafe im Iran mit dem Friedensnobelpreis ausgezeichnet worden. Anfang Februar wurde sie nach Angaben ihres Anwalts erneut zu mehreren Jahren Haft wegen Vorwürfen einer Verschwörung und propagandistischer Aktivitäten verurteilt. Die Vorsitzende des Deutschen Gewerkschaftsbundes Fahimi stellt sich heute auf dem Bundeskongress in Berlin zur Wiederwahl. Vor den 400 Delegierten will sie eine Grundsatzrede halten. Die 58-Jährige hat den Vorsitz seit Mai 2022 inne. Zum Kongressauftakt hatte sie gestern vor sozialen Einschnitten durch Reformvorhaben der Bundesregierung gewarnt. Fahimi kündigte an, dass der DGB jeden weiteren Eingriff in das Arbeitszeitgesetz und mögliche Rentenkürzungen nicht hinnehmen werde. Der Bundeskongress des DGB ist für insgesamt 4 Tage angesetzt. Auch Bundeskanzler Merz, Arbeits- und Sozialministerin Baas sowie Finanzminister Klingbeil werden erwartet. Die gesetzlichen Krankenkassen fordern Bund und Länder zu einer höheren Kostenbeteiligung auf, um die Pflegeversicherung zu entlasten. Der Vorsitzende des Spitzenverbandes Blatt sagte der Rheinischen Post, würden die Länder etwa die Investitionskosten in den Heimen übernehmen, könnten alle Bewohner sofort um durchschnittlich rund 500 Euro pro Monat entlastet werden. Der Bund wiederum habe noch 5 Milliarden Euro Corona-Schulden bei der Pflegeversicherung. Der GKV-Verbandschef sprach von der größten Bewährungsprobe der Pflegeversicherung seit ihrer Einführung vor 31 Jahren. Zuletzt hatte Bundesgesundheitsministerin Waken baldige Reformvorschläge angekündigt. Das Wetter vielerorts bewölkt, von Nordrhein-Westfalen bis zur Ostsee länger anhaltender Regen. Ab Mittag in der Südosthälfte rasch auflebende Gewittertätigkeit mit Starkregen und stürmischen Böen. In der Nordwesthälfte nachlassender Regen, aber weiterhin Schauer. Temperaturen in der Südosthälfte zwischen 15 und 20 Grad mit den höchsten Werten am Oberrhein und Neiße, sonst kühler bei 8 bis 14 Grad. Das waren die Nachrichten.
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1: 5.30 Uhr, die Nachrichten. Wegen der ausbleibenden Stationierung amerikanischer Tomahawk-Marschflugkörper in Deutschland arbeitet die Bundesregierung nach Presserecherchen an anderen Lösungen. Das berichtet die Zeitung Die Welt unter Berufung auf Diplomaten von EU und NATO. So werde ein Plan geprüft, wonach in einem Joint Venture zwischen deutschen und US-Unternehmen Tomahawks hierzulande produziert werden könnten. Vorbild sei ein bereits existierendes Gemeinschaftsunternehmen, das für die NATO künftig Raketen für das Flugabwehrsystem Patriot produzieren soll. Weiter heißt es, parallel gäbe es Überlegungen, weitreichende Raketen von der Türkei zu kaufen. Entscheidungen habe es bisher noch nicht gegeben. Vor kurzem war bekannt geworden, dass die USA die noch unter früheren Regierungen vereinbarte Stationierung von Tomahawks bis auf Weiteres nicht umsetzen werden. US-Präsident Trump hat die vom Iran übermittelte Antwort auf den Vorschlag der Vereinigten Staaten zur Beendigung des Krieges zurückgewiesen. Trump schrieb in seinem Online-Dienst, diese sei völlig inakzeptabel. Eine Begründung für seine Einschätzung nannte er nicht und warf Teheran eine bereits jahrzehntelange Verzögerungstaktik vor. Von iranischer Seite war ein Vorschlag über den Vermittler Pakistan an Washington weitergegeben worden. Laut der iranischen Nachrichtenagentur Tasnim wurden darin unter anderem ein Ende des Krieges an allen Fronten, die Aufhebung der Sanktionen gegen Teheran und ein Stopp der Blockade iranischer Häfen genannt. Der Vorschlag aus Washington umfasste 14 Punkte mit dem Ziel, einen Rahmen für zunächst 30 Tage dauernde Verhandlungen zu schaffen und die freie Schifffahrt an der Straße von Hormus wiederherzustellen. Der CSU-Vorsitzende Söder hält die vom Bundesrat vorerst gestoppte Entlastungsprämie von 1.000 Euro für Beschäftigte für endgültig gescheitert. Der bayerische Ministerpräsident Söder sagte im ARD-Fernsehen, die Prämie sei eine gut gemeinte Idee gewesen, dann aber in der Wirtschaft auf großen Widerstand gestoßen. Auch Mecklenburg-Vorpommerns Ministerpräsidentin Schwesig sprach sich dagegen aus, das Vorhaben der Prämie im Vermittlungsausschuss weiterzuverfolgen. Sie rate der Bundesregierung, diese vom Tisch zu nehmen, erklärte die SPD-Politikerin. Bundeskanzler Merz hatte Gespräche über andere Möglichkeiten zur Entlastung angekündigt. Für morgen ist eine Sitzung des Koalitionsausschusses geplant. Vorgesehen war ursprünglich, dass Arbeitgeber ihren Beschäftigten bis zu 1.000 Euro steuerfrei als Entlastung zahlen können. Die gesetzlichen Krankenkassen fordern Bund und Länder zu einer höheren Kostenbeteiligung auf, um die Pflegeversicherung zu entlasten. Der Vorsitzende des Spitzenverbandes Blatt sagte der Rheinischen Post, würden die Länder etwa die Investitionskosten in den Heimen übernehmen, könnten alle Bewohner sofort um durchschnittlich rund 500 Euro pro Monat entlastet werden. Der Bund wiederum habe noch 5 Milliarden Euro Corona-Schulden bei der Pflegeversicherung. Der GKV-Verbandschef sprach von der größten Bewährungsprobe der Pflegeversicherung seit ihrer Einführung vor 31 Jahren. Zuletzt hatte Bundesgesundheitsministerin Waken baldige Reformvorschläge angekündigt, um die Finanznot zu lindern. In diesem Zusammenhang warnte die CDU-Politikerin vor einem Minus von 22,5 Milliarden Euro in der Pflegeversicherung in den kommenden 2 Jahren. Die Waffenruhe zwischen Russland und der Ukraine bleibt weiterhin brüchig. Laut dem ukrainischen Präsidenten Selenskyj hat Moskau seit Beginn der 3-tägigen Feuerpause zwar von massiven Luft- und Raketenangriffen abgesehen, die Attacken entlang der Frontlinie seien jedoch nicht eingestellt worden. Selenskyj erklärte, Russland habe innerhalb von 24 Stunden rund 150 Mal angegriffen. Das russische Militär warf Kiew seinerseits Provokationen und Angriffe vor. Die Feuerpause soll bis einschließlich heute gelten. Das Wetter vielerorts bewölkt, von Nordrhein-Westfalen bis zur Ostsee länger anhaltender Regen. Ab Mittag in der Südosthälfte rasch auflebende Gewittertätigkeit mit Starkregen und stürmischen Böen. In der Nordwesthälfte nachlassender Regen, aber weiterhin Schauer. Temperaturen in der Südosthälfte zwischen 15 und 20 Grad mit den höchsten Werten an Oberrhein und Neiße. Sonst kühler bei 8 bis 14 Grad. Morgen wechselnd bewölkt und gebietsweise Schauer. Im Tagesverlauf von Westen und Südwesten her Aufheiterungen. 8 bis 16 Grad. Das waren die Nachrichten.
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2: 6.30 Uhr, die Nachrichten. Nach der Absage der USA, Tomahawk-Marschflugkörper in Deutschland zu stationieren, bemüht sich die Bundesregierung nach Medienberichten um andere Lösungen. Die Zeitung Die Welt schreibt, es werde gemeinsam mit NATO-Partnern ein Plan geprüft, Tomahawks in einem Joint Venture zwischen deutschen und amerikanischen Unternehmen in Deutschland zu produzieren. Weiter heißt es, es gebe auch Überlegungen, weitreichende Raketen von der Türkei zu kaufen. Die Financial Times hatte gestern zudem berichtet, dass die Bundesregierung einen Kauf von Tomahawks direkt in den USA in Betracht zieht. Demnach hoffe man, die US-Regierung von einem Verkauf der Waffen zu überzeugen. Vor kurzem war bekannt geworden, dass die unter Präsident Trumps Vorgänger Biden vereinbarte Stationierung von Tomahawks in Deutschland bis auf Weiteres nicht erfolgen wird. Verteidigungsminister Pistorius hält das für problematischer als den angekündigten Abzug von 5000 US-Soldaten aus Deutschland. US-Präsident Trump hat die vom Iran übermittelte Antwort auf den Vorschlag der Vereinigten Staaten zur Beendigung des Krieges zurückgewiesen. Trump schrieb in seinem Online-Dienst, diese sei völlig inakzeptabel. Eine Begründung für seine Einschätzung nannte er nicht und warf Teheran eine bereits jahrzehntelange Verzögerungstaktik vor. Von iranischer Seite war ein Vorschlag über den Vermittler Pakistan an Washington weitergegeben worden. Laut der iranischen Nachrichtenagentur Tasnim wurden darin unter anderem ein Ende des Kriegs an allen Fronten, die Aufhebung der Sanktionen gegen Teheran und ein Stopp der Blockade iranischer Häfen genannt. Der Vorschlag aus Washington umfasste 14 Punkte mit dem Ziel, einen Rahmen für zunächst 30 Tage dauernde Verhandlungen zu schaffen und die freie Schifffahrt in der Straße von Hormus wiederherzustellen. Die im Iran inhaftierte Friedensnobelpreisträgerin Narges Mohammadi ist nach Angaben ihrer Stiftung in ein Krankenhaus in Teheran verlegt worden. Demnach gewährten die Behörden des Regimes der 54-jährigen Menschenrechtsanwältin eine Aussetzung ihrer Strafe gegen Zahlung einer hohen Kaution. Die Behandlung übernimmt laut der Stiftung nun ihr seit Jahren vertrautes Ärzteteam. Weiter hieß es, es müsse sichergestellt werden, dass Mohammadi niemals ins Gefängnis zurückkehren müsse. Die Nobelpreisträgerin hatte nach einem Herzinfarkt mehr als eine Woche lang auf der Intensivstation eines Krankenhauses in der Stadt Zanjan im Nordwesten des Landes gelegen. Dort war sie zuletzt auch inhaftiert. In den vergangenen Jahrzehnten war sie wegen ihres Einsatzes gegen die Kopftuchpflicht und die Todesstrafe in der Islamischen Republik immer wieder zu mehrjährigen Haftstrafen verurteilt worden. Die Vorsitzende des Deutschen Gewerkschaftsbundes, Fahimi, stellt sich heute auf dem Bundeskongress in Berlin zur Wiederwahl. Vor den 400 Delegierten will sie eine Grundsatzrede halten. Die 58-Jährige hat den Vorsitz seit Mai 2022 inne. Zum Kongressauftakt hatte sie gestern vor sozialen Einschnitten durch Reformvorhaben der Bundesregierung gewarnt. Fahimi kündigte an, dass der DGB jeden weiteren Eingriff in das Arbeitszeitgesetz und mögliche Rentenkürzungen nicht hinnehmen werde. Der Bundeskongress des DGB ist für insgesamt 4 Tage angesetzt. Auch Bundeskanzler Merz, Arbeits- und Sozialministerin Baas sowie Finanzminister Klingbeil werden erwartet. Rund 2 Monate nach der Landtagswahl in Baden-Württemberg wollen Grüne und CDU heute in Stuttgart den Koalitionsvertrag unterzeichnen. Zuvor hatten die Landesverbände beider Parteien am Samstag das ausgehandelte Papier gebilligt. Der neue Landtag kommt morgen zu seiner konstituierenden Sitzung zusammen. Am Mittwoch soll dann Grünen-Spitzenkandidat Özdemir zum neuen Ministerpräsidenten gewählt werden. Er tritt damit die Nachfolge seines Parteikollegen Kretschmann an. Mit Özdemir an der Spitze hatten die Grünen die Landtagswahl Anfang März knapp vor der CDU gewonnen. Im neuen Parlament kommen beide Parteien wahlrechtsbedingt auf die jeweils gleiche Anzahl an Mandaten. In der Opposition sind außerdem die AfD und die SPD vertreten. Das Wetter. Vielerorts bewölkt, von Nordrhein-Westfalen bis zur Ostsee länger anhaltender Regen. Ab Mittag in der Südosthälfte Gewitter mit Starkregen, 8 bis 20 Grad. Morgen gebietsweise Schauer, im Tagesverlauf von Westen und Südwesten her Aufheiterungen, 8 bis 16 Grad. Und die weiteren Aussichten am Mittwoch im Südosten teils heiter, sonst meist bewölkt, von Nordwesten her schauerartiger Regen, 11 bis 17 Grad. Das waren die Nachrichten.
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0: Ja, der 1. Mai war ja erst vor kurzem. Dieser heißt für die meisten ausschlafen, grillen, vielleicht ein bisschen Daydrinking mit Freunden oder einfach den freien Tag genießen.
1: Gerade für uns ist der 1. Mai nun mal oft ein Feiertag zum Abschalten. Die Parks sind voll, die Musik läuft, man trifft Freunde und man genießt das Frühlingswetter.
0: Aber eigentlich steckt hinter diesem Tag viel mehr als nur Freizeit und Feiern. Der 1. Mai ist nämlich einer der bedeutendsten politischen Feiertage überhaupt, mit einer Geschichte, die weltweit Millionen Menschen geprägt hat. Und vielleicht ist manchen von euch auch aufgefallen, dass man fast überall Demos sieht.
1: Denn ursprünglich ging es am 1. Mai um harte Arbeit, schlechte Arbeitsbedingungen und den Kampf um Rechte, die für uns heute natürlich wie selbstverständlich wirken.
0: Wie es überhaupt dazu kam, warum ausgerechnet der 1. Mai gewählt wurde und weshalb dabei sogar Menschen starben, darauf schauen wir gleich genauer.
1: Außerdem reden wir heute nicht nur über die politische Bedeutung des Tages, sondern auch über die deutsche Tradition rund um den 1. Mai.

0: Die Geschichte des 1. Mai beginnt nicht in Deutschland, sondern in den USA. Genauer gesagt in Chicago im Jahr 1886. Dort gingen hunderttausende Arbeiter auf die Straße, um gegen unmenschliche Arbeitsbedingungen zu protestieren.
1: Die zentrale Forderung damals, der 8-Stunden-Tag. Denn viele Menschen arbeiteten täglich 12 Stunden oder sogar länger, oft ohne Sicherheit und ohne Rechte. Am 1. Mai 1886 begann deshalb ein großer Generalstreik. Allein in Chicago demonstrierten zehntausende Menschen.
0: Doch die Proteste eskalierten. Wenige Tage später kam es auf dem sogenannten Haymarket Square zu schweren Ausschreitungen zwischen Demonstranten und Polizei. Dabei starben mehrere Menschen. Dieses Ereignis ging später als Haymarket Affair in die Geschichte ein.
1: Trotz der Gewalt verbreitete sich die Idee weltweit. Arbeiter sollten gemeinsam für bessere Bedingungen kämpfen. 1889 beschlossen internationale Arbeiterbewegungen in Paris schließlich, den 1. Mai offiziell zum Kampftag der Arbeiterbewegung zu machen.
0: Schon ein Jahr später fanden in vielen Ländern Demonstrationen statt, auch in Deutschland.
1: Und die Forderungen waren damals revolutionär. Geregelte Arbeitszeiten, faire Löhne, soziale Sicherheit und ganz wichtig, Mitbestimmung.
0: Heute wirken viele dieser Dinge selbstverständlich, aber sie wurden hart erkämpft.
1: Der 1. Mai erinnert deshalb bis heute daran, dass Arbeitnehmerrechte nicht einfach geschenkt wurden.
0: In Deutschland wurde der 1. Mai übrigens erstmals 1919 offizieller Feiertag.
1: Später nutzten auch politische Systeme wie die Nationalsozialisten oder die DDR den Tag für eigene Propaganda und große Aufmärsche.
0: Heute steht der 1. Mai vor allem für Demonstrationen, Gewerkschaften und soziale Themen.
1: Und trotzdem wissen viele gar nicht mehr, wie ernst die ursprüngliche Bedeutung dieses Tages eigentlich war.

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1: Auch heute hat der 1. Mai in Deutschland eine große Bedeutung, allerdings auf ganz unterschiedliche Weise.
0: Für viele Gewerkschaften ist es weiterhin ein politischer Tag. In vielen Städten gibt es Demonstrationen, Kundgebungen und Reden.
1: Gleichzeitig aber erleben viele Menschen den 1. Mai eher als Frühlingsfest.
0: Gerade junge Leute wie wir verbinden den Tag häufig mit Feiern, Festivals oder dem berühmten Tanz in den Mai. Der findet traditionell in der Nacht vom 30. April auf den 1. Mai statt und markiert symbolisch den Beginn des Frühlings.
1: Und damit kommen wir zu einer der bekanntesten deutschen Traditionen, dem Maibaum. In vielen Dörfern und Städten wird ein großer geschmückter Baum aufgestellt, oft begleitet von Musik, Vereinsfesten und Gemeinschaft. Der Maibaum symbolisiert dabei die Fruchtbarkeit, neues Leben und den Frühling.
0: Besonders interessant ist aber ein anderer Brauch, das Verschenken kleiner Maibäume. Dabei stellen meistens junge Männer einer Person heimlich einen geschmückten Birkenbaum vor die Haustür. Das gilt traditionell als Zeichen von Liebe, Interesse oder Zuneigung.
1: Oft wird der Baum ja mit so bunten Bändern oder mit Herzen dekoriert.
0: In manchen Regionen gibt es sogar unterschiedliche Bedeutungen, je nachdem, welche Dekoration verwendet wird.
1: Und natürlich gehört zum 1. Mai auch Gemeinschaft dazu. Familienausflüge, Grillen, Vereinsfeste oder Wanderungen.
0: Der Tag verbindet also zwei Seiten. Einerseits die ernste politische Geschichte und andererseits kulturelle Tradition und Frühlingsstimmung.
1: Vielleicht macht genau das den 1. Mai heute so besonders.

0: Wenn man heute auf den 1. Mai schaut, merkt man schnell, dieser Tag ist viel mehr als nur ein freier Donnerstag oder Freitag.
1: Hinter diesem Feiertag steckt eine lange Geschichte voller Proteste, Streiks, Kämpfe um Rechte, die unseren Alltag bis heute prägen.
0: Ohne diese Bewegungen gäbe es viele Dinge vielleicht nicht. Geregelte Arbeitszeiten, Urlaub oder bessere Arbeitsbedingungen.
1: Gleichzeitig zeigt der 1. Mai aber auch eine andere Seite. Gemeinschaft, Tradition und Frühlingskultur.
0: Vom Tanz in den Mai bis zum geschmückten Maibaum, viele Bräuche werden seit Generationen weitergegeben.
1: Und obwohl sich die Bedeutung im Laufe der Zeit verändert hat, bleibt die Grundidee bestehen. Menschen kommen zusammen.
0: Vielleicht ist genau das auch die Besonderheit des 1. Mai. Er verbindet Geschichte mit Gegenwart.
1: Und auch wenn viele den Tag heute einfach zum Entspannen nutzen, lohnt es sich, die eigentliche Bedeutung dahinter zu kennen.
0: Damit verabschieden wir uns von unserem heutigen Radiobeitrag zum 1. Mai.

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1: 7 Uhr, die Nachrichten. US-Präsident Trump hat die vom Iran übermittelte Antwort auf den Vorschlag der Vereinigten Staaten zur Beendigung des Krieges zurückgewiesen. Trump schrieb in seinem Online-Dienst, diese sei völlig inakzeptabel. Eine Begründung für seine Einschätzung nannte er nicht und warf Teheran eine bereits jahrzehntelange Verzögerungstaktik vor. Von iranischer Seite war ein Vorschlag über den Vermittler Pakistan an Washington weitergegeben worden. Laut der iranischen Nachrichtenagentur Tasnim wurden darin unter anderem ein Ende des Krieges an allen Fronten, die Aufhebung der Sanktionen gegen Teheran und ein Stopp der Blockade iranischer Häfen genannt. Der Vorschlag aus Washington umfasste 14 Punkte mit dem Ziel, einen Rahmen für zunächst 30 Tage dauernde Verhandlungen zu schaffen und die freie Schifffahrt in der Straße von Hormus wiederherzustellen. Indiens Ministerpräsident Modi hat die Menschen im Land angesichts der Auswirkungen des Iran-Kriegs aufgerufen, Energie zu sparen. Die Inderinnen und Inder sollten verstärkt von zu Hause aus arbeiten, um den Verbrauch von Benzin und Diesel zu senken. Um Kraftstoff einzusparen, sollten die Bürger zudem öffentliche Verkehrsmittel nutzen und nach Möglichkeit Fahrgemeinschaften bilden. Zudem appellierte Modi an seine Landsleute, auf nicht unbedingt notwendige Auslandsreisen für mindestens ein Jahr zu verzichten. In Sri Lanka hat die Regierung eine Erhöhung der Strompreise angekündigt. Diese sollten um 18% steigen, allerdings erst ab einem bestimmten monatlichen Verbrauch. Viele Länder in Asien sind nach Ausbruch des Iran-Kriegs besonders von Energieknappheit und steigenden Preisen betroffen. Der CSU-Vorsitzende Söder hält die vom Bundesrat vorerst gestoppte Entlastungsprämie von 1.000 Euro für Beschäftigte für endgültig gescheitert. Der bayerische Ministerpräsident sagte im ARD-Fernsehen, die Prämie sei eine gut gemeinte Idee gewesen, dann aber in der Wirtschaft auf großen Widerstand gestoßen. Auch Mecklenburg-Vorpommerns Ministerpräsidentin Schwesig sprach sich dagegen aus, das Vorhaben der Prämie im Vermittlungsausschuss weiterzuverfolgen. Sie rate der Bundesregierung, dies vom Tisch zu nehmen, erklärte die SPD-Politikerin. Bundeskanzler Merz hatte Gespräche über andere Möglichkeiten zur Entlastung angekündigt. Für morgen ist eine Sitzung des Koalitionsausschusses geplant. Nach der Absage der USA, Tomahawk-Marschflugkörper in Deutschland zu stationieren, bemüht sich die Bundesregierung nach Medienberichten um andere Lösungen. Die Zeitung Die Welt schreibt, es werde gemeinsam mit NATO-Partnern ein Plan geprüft, Tomahawks in einem Joint Venture zwischen deutschen und amerikanischen Unternehmen in Deutschland zu produzieren. Weiter heißt es, es gebe auch Überlegungen, weitreichende Raketen von der Türkei zu kaufen. Die Financial Times hatte gestern zudem berichtet, dass die Bundesregierung einen Kauf von Tomahawks direkt in den USA in Betracht zieht. Vor kurzem war bekannt geworden, dass die unter Präsident Trumps Vorgänger Biden vereinbarte Stationierung von Tomahawks in Deutschland bis auf Weiteres nicht erfolgen wird. Verteidigungsminister Pistorius hält das für problematischer als den angekündigten Abzug von 5000 US-Soldaten aus Deutschland. In Bosnien-Herzegowina hat der hohe Repräsentant der internationalen Gemeinschaft Schmidt nach fast 5 Jahren im Amt seinen Rücktritt erklärt. Wie mehrere Medien übereinstimmend melden, will der CSU-Politiker seine Funktion ausüben, bis ein Nachfolger gefunden ist. Vorausgegangen waren laut der Frankfurter Allgemeinen Zeitung monatelange Bemühungen der USA, Schmidt abzusetzen. Der Deutsche wolle im UNO-Sicherheitsrat morgen eindringlich vor einem drohenden Zerfall Bosnien-Herzegowinas warnen, insbesondere mit Blick auf die Abspaltungsbestrebungen der serbischen Teilrepublik. Das Amt des Hohen Repräsentanten gibt es seit Ende des Krieges in Bosnien im Jahr 1995. Dieser soll die Einhaltung des Friedensvertrages von Dayton überwachen. Das Wetter. Vielerorts bewölkt, von Nordrhein-Westfalen bis zur Ostsee länger anhaltender Regen. Ab Mittag in der Südosthälfte Gewitter mit Starkregen, 8 bis 20 Grad. Morgen gebietsweise Schauer, im Tagesverlauf von Westen und Südwesten her Aufheiterungen, 8 bis 16 Grad. Und die weiteren Aussichten, Am Mittwoch im Südosten teils heiter, sonst meist bewölkt. Von Nordwesten her schauerartiger Regen, 11 bis 17 Grad. Das waren die Nachrichten.
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2: 8.30 Uhr, die Nachrichten. Die vier deutschen Passagiere, die von dem Kreuzfahrtschiff Hondius evakuiert wurden, sind in Frankfurt am Main eingetroffen. Hintergrund ist der Ausbruch des Hunter-Virus auf der Hondius. Das Schiff hatte gestern die spanische Insel Teneriffa erreicht. Seither wurden fast 100 Passagiere ausgeflogen, darunter auch die vier Deutschen. Sie wurden in der Nacht mit einem Konvoi aus Spezialfahrzeugen der Frankfurter Feuerwehr von Eindhoven in den Niederlanden nach Deutschland gebracht. Inzwischen befinden sie sich auf einer Isolierstation im Universitätsklinikum Frankfurt und werden dort weiter untersucht. Anschließend ist eine Quarantäne in ihren jeweiligen Bundesländern vorgesehen. Alle vier zeigen bislang keine Krankheitssymptome, gelten aber laut Weltgesundheitsorganisation als Hochrisikokontakte. Bundesverteidigungsminister Pistorius ist zu Gesprächen über einen Ausbau der Rüstungskooperation in der Ukraine eingetroffen. Der SPD-Politiker sagte der deutschen Presseagentur nach seiner Ankunft in Kiew, es solle um die gemeinsame Entwicklung unbemannter Waffensysteme aller Reichweiten gehen. Das betrifft etwa die Fähigkeit, Angriffsziele weit im Hinterland eines gegnerischen Landes zerstören zu können. Pistorius hält es demnach für nötig, gerade im Bereich der weitreichenden Waffen noch sogenannte Fähigkeitslücken der europäischen NATO-Partner zu schließen. Die Ukraine-Reise des Ministers war aus Sicherheitsgründen vorher nicht öffentlich angekündigt worden. Um einen Mangel an weitreichenden Waffen auszugleichen, hat die Ukraine in der Abwehr gegen den russischen Angriffskrieg umfangreiche Eigenentwicklungen gemacht. Sie gilt als ein weltweit führendes Land beim Einsatz von Drohnen. Nach der Absage der USA, Tomahawk-Marschflugkörper in Deutschland zu stationieren, bemüht sich die Bundesregierung nach Medienberichten um andere Lösungen. Die Zeitung Die Welt schreibt, es werde gemeinsam mit NATO-Partnern ein Plan geprüft, Tomahawks in einem Joint Venture zwischen deutschen und amerikanischen Unternehmen in Deutschland zu produzieren. Weiter heißt es, es gebe auch Überlegungen, weitreichende Raketen von der Türkei zu kaufen. Die Financial Times hatte gestern zudem berichtet, dass die Bundesregierung einen Kauf von Tomahawks direkt in den USA in Betracht zieht. Demnach hoffe man, die US-Regierung von einem Verkauf der Waffen zu überzeugen. Vor kurzem war bekannt geworden, dass die unter Präsident Trumps Vorgänger Biden vereinbarte Stationierung von Tomahawks in Deutschland bis auf Weiteres nicht erfolgen wird. Die im Iran inhaftierte Friedensnobelpreisträgerin Narges Mohammadi ist nach Angaben ihrer Stiftung in ein Krankenhaus in Teheran verlegt worden. Demnach gewährten die Behörden des Regimes der 54-jährigen Menschenrechtsanwältin eine Aussetzung ihrer Strafe gegen Zahlung einer hohen Kaution. Die Behandlung übernimmt laut der Stiftung nun ihr seit Jahren vertrautes Ärzteteam. Weiter hieß es, es müsse sichergestellt werden, dass Mohammadi niemals ins Gefängnis zurückkehren müsse. Die Nobelpreisträgerin hatte nach einem Herzinfarkt mehr als eine Woche lang auf der Intensivstation eines Krankenhauses in der Stadt Zanjan im Nordwesten des Landes gelegen. Dort war sie zuletzt auch inhaftiert. Der frühere thailändische Ministerpräsident Thaksin Shinawat ist nach 8 Monaten Haft aus dem Gefängnis entlassen worden. Der 76-Jährige wurde vor dem Gefängnis in Bangkok von Angehörigen und Unterstützern in Empfang genommen. Thaksin verbüßte seit September eine 1-jährige Haftstrafe. Die verbleibenden 4 Monate wurden zur Bewährung ausgesetzt. Hintergrund der Haft ist eine Entscheidung des obersten Gerichtshofs. Dieser urteilte im vergangenen Herbst, dass Thaksin im Jahr 2023 eine damalige Haftstrafe unrechtmäßig auf der Privatstation eines Krankenhauses verbracht hatte. Das Gericht entschied, dass er diese Strafe nun doch verbüßen musste. Thaksin war 2023 nach seiner Rückkehr aus dem Exil wegen Korruption und Machtmissbrauch verurteilt worden. Das Wetter. Vielerorts bewölkt. Von Nordrhein-Westfalen bis zur Ostsee länger anhaltender Regen. Ab Mittag in der Südosthälfte Gewitter mit Starkregen und stürmischen Böen. 8 bis 21 Grad. Morgen wechselnd bewölkt und gebietsweise Schauer, vereinzelt Graupelgewitter. Oberhalb von 700 bis 900 Metern Schnee. Später von Westen und Südwesten her Aufheiterungen, 8 bis 16 Grad. Die weiteren Aussichten: am Mittwoch im Südosten teils heiter, sonst meist bewölkt, von Nordwesten her schauerartiger Regen, 11 bis 17 Grad. Das waren die Nachrichten.
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1: 9.30 Uhr, die Nachrichten. In der kenianischen Hauptstadt Nairobi beginnt heute ein zweitägiger Afrika-Frankreich-Gipfel. Gastgeber sind Kenias Präsident Ruto und der französische Staatschef Macron. Ruto sagte, wichtig sei eine ausgewogene Beziehung auf Augenhöhe. Der Élysée-Palast in Paris teilte mit, das Spitzentreffen sei geprägt von der Vielfalt der Akteure, darunter etwa Wirtschaft, Zivilgesellschaft, Jugend und Kunst. Es ist das erste Mal, dass ein solcher Gipfel in einem Land mit einem stark englischsprachigen Einfluss stattfindet. Der Leiter des Regionalprogramms Sahel der Konrad-Adenauer-Stiftung Lessing sagte der Deutschen Welle, Frankreich wolle den Verlust von Einfluss im frankophonen Afrika mit mehr Einfluss im anglophonen Ländern ausgleichen. In den vergangenen Jahren hatte Frankreich seine Truppen aus zahlreichen ehemaligen Kolonien in Westafrika abgezogen, weil die militärische Präsenz dort auf immer größeren Widerstand stieß. Überdies näherten sich Länder wie Mali, Burkina Faso und Niger nach Militärputschen Russland an. Die EU-Außenbeauftragte Kallas hat den Vorschlag des russischen Präsidenten Putin abgelehnt, Altkanzler Schröder als europäischen Vermittler einzusetzen. Vor einem Treffen der EU-Außenministerinnen und Minister in Brüssel sagte Kallas, es sei unklug, Russland bestimmen zu lassen, wer Europa vertreten solle. Zudem habe Schröder Lobbyarbeit für russische Staatskonzerne betrieben und säße damit an beiden Seiten des Verhandlungstisches. Die Außenbeauftragte erklärte, erstmal müssten die Europäer untereinander diskutieren, worüber sie mit der russischen Seite sprechen wollten. Dies werde Ende Mai in Schweden geschehen. Die Bundesregierung hatte den Vorstoß Putins als Scheinangebot bezeichnet. Die vier deutschen Passagiere, die von dem Kreuzfahrtschiff Hondius evakuiert wurden, sind in Frankfurt am Main eingetroffen. Hintergrund ist der Ausbruch des Hunter-Virus auf der Hondius. Das Schiff hatte gestern die spanische Insel Teneriffa erreicht. Seither wurden fast 100 Passagiere ausgeflogen, darunter auch die vier Deutschen. Sie befinden sich inzwischen auf einer Isolierstation im Universitätsklinikum Frankfurt und werden dort weiter untersucht. Die französische Regierung teilte mit, dass einer der französischen Passagiere der Hondius positiv auf das Hunter-Virus getestet worden sei. Den Angaben zufolge hat sich der Zustand der Person verschlechtert. Auch einer der US-Passagiere, die von dem Schiff evakuiert wurden, ist positiv auf das Hunter-Virus getestet worden. Viele Menschen in Deutschland leben in Wohnungen, die für ihren Bedarf nicht über genügend Zimmer verfügen. Wie das Statistische Bundesamt mitteilte, lebten im vergangenen Jahr 11,7% der Bevölkerung in überbelegten Wohnungen. Die Quote sei innerhalb von 5 Jahren kontinuierlich gestiegen. Wer in einem Haushalt mit Kindern lebt, war den Angaben zufolge überdurchschnittlich betroffen. Besonders häufig in einer überbelegten Wohnung waren zudem armutsgefährdete Personen, sowie Erwachsene mit ausländischer Staatsangehörigkeit. In einer Mitteilung des Statistischen Bundesamtes heißt es, die Suche nach geeignetem und bezahlbarem Wohnraum werde für viele immer schwerer. Das gelte vor allem für jene, die mehr Platz brauchten. Die im Iran inhaftierte Friedensnobelpreisträgerin Narges Mohammadi ist nach Angaben ihrer Stiftung in ein Krankenhaus in Teheran verlegt worden. Demnach gewährten die Behörden des Regimes der 54-jährigen Menschenrechtsanwältin eine Aussetzung ihrer Strafe gegen Zahlung einer hohen Kaution. Die Behandlung übernimmt laut der Stiftung nun ihr seit Jahren vertrautes Ärzteteam. Weiter hieß es, es müsse sichergestellt werden, dass Mohammadi niemals ins Gefängnis zurückkehren müsse. Die Nobelpreisträgerin hatte nach einem Herzinfarkt mehr als eine Woche lang auf der Intensivstation eines Krankenhauses in der Stadt Zanjan im Nordwesten des Landes gelegen. Dort war sie zuletzt auch inhaftiert. Das Wetter. Vielerorts bewölkt, von Nordrhein-Westfalen bis zur Ostsee länger anhaltender Regen. Ab Mittag in der Südosthälfte Gewitter mit Starkregen und stürmischen Böen, 8 bis 21 Grad. Morgen wechselnd bewölkt und gebietsweise Schauer, vereinzelt Graupelgewitter. Oberhalb von 700 bis 900 Metern Schnee. Später von Westen und Südwesten her Aufheiterungen, 8 bis 16 Grad. Und die weiteren Aussichten: Am Mittwoch im Südosten teils heiter, sonst meist bewölkt. Von Nordwesten her schauerartiger Regen, 11 bis 17 Grad. Das waren die Nachrichten.
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3: 10.30 Uhr die Nachrichten. Die Vorsitzende des Deutschen Gewerkschaftsbundes, Fahimi, ist auf dem Bundeskongress in Berlin mit großer Mehrheit im Amt bestätigt worden. Von den knapp 400 Delegierten stimmten 370 mit Ja. Fahimi will am Vormittag eine Grundsatzrede halten. Die 58-Jährige hat den Vorsitz seit Mai 2022 inne. Zum Kongressauftakt hatte sie gestern vor sozialen Einschnitten durch Reformvorhaben der Bundesregierung gewarnt. Fahimi kündigte an, dass der DGB jeden weiteren Eingriff in das Arbeitszeitgesetz und mögliche Rentenkürzungen nicht hinnehmen werde. Der Bundeskongress des DGB dauert bis Mittwoch. Auch Bundeskanzler Merz, Arbeits- und Sozialministerin Baas sowie Finanzminister Klingbeil werden erwartet. Die Bundesregierung verlängert die Beschäftigungssicherung für die PCK-Raffinerie in Schwedt bis Ende des Jahres. Wirtschaftsministerin Reiche sagte der Nachrichtenagentur Reuters, das sei in einer angespannten Lage ein wichtiges Signal an die mehr als 1000 Mitarbeiter. Reiche besucht die Raffinerie in Schwedt heute mit Brandenburgs Ministerpräsident Woidke. Bislang galt die Beschäftigungssicherung für Schwedt bis Ende Juni. Die Mehrheit der Anteile an der Raffinerie gehört Rosneft Deutschland, einer Tochter des russischen Staatskonzerns. Die Bundesregierung hatte die deutschen Rosneft-Töchter kurz nach dem russischen Angriff auf die Ukraine unter Treuhandverwaltung gestellt. Zuletzt hatte Russland die Lieferung von Öl aus Kasachstan über die Druzhba-Pipeline gestoppt. Die Bundesregierung bemüht sich, den Ausfall durch alternative Wege auszugleichen, etwa über den polnischen Hafen Danzig. Vergangenes Jahr ist einer Befragung zufolge jede 10. Person in Deutschland Opfer von Straftaten im Internet geworden. Wie aus dem Cybersicherheitsmonitor des Bundesamtes für Sicherheit in der Informationstechnik und der polizeilichen Kriminalprävention hervorgeht, ist damit die Zahl der Betroffenen deutlich gestiegen. 2024 lag sie noch bei 7%. Besonders häufig ging es 2025 um Betrug beim Online-Shopping, um fremde Zugriffe und Betrug beim Online-Banking und um das Abgreifen von Daten durch sogenanntes Phishing. Laut der Befragung haben die Opfer von Cyberkriminalität oft ein zu hohes Gefühl von Sicherheit. Ein Viertel gab an, Schutzinstrumente zu kompliziert zu finden. In dem Zusammenhang forderte BSI-Präsidentin Plattner, Sicherheitsinformationen für Verbraucherinnen und Verbraucher müssten einfacher, präsenter und verständlicher gestaltet werden. Für den Cyber-Sicherheitsmonitor sind Anfang des Jahres mehr als 3000 Menschen in Deutschland ab 16 Jahren repräsentativ befragt worden. Die vier deutschen Passagiere, die von dem Kreuzfahrtschiff Hondius evakuiert wurden, sind in Frankfurt am Main eingetroffen. Hintergrund ist der Ausbruch des Hunter-Virus auf der Hondius. Das Schiff hatte gestern die spanische Insel Teneriffa erreicht. Seither wurden fast 100 Passagiere ausgeflogen, darunter auch die vier Deutschen. Sie befinden sich inzwischen auf einer Isolierstation im Universitätsklinikum Frankfurt und werden dort weiter untersucht. In der kenianischen Hauptstadt Nairobi beginnt heute ein zweitägiger Afrika-Frankreich-Gipfel. Gastgeber sind Kenias Präsident Ruto und der französische Staatschef Macron. Ruto sagte, wichtig sei eine ausgewogene Beziehung auf Augenhöhe. Der Élysée-Palast in Paris teilte mit, das Spitzentreffen sei geprägt von der Vielfalt der Akteure, darunter etwa Wirtschaft, Zivilgesellschaft, Jugend und Kunst. Es ist das erste Mal, dass ein solcher Gipfel in einem Land mit einem starken englischsprachigen Einfluss stattfindet. Der Leiter des Regionalprogramms Sahel der Konrad-Adenauer-Stiftung, Lessing, sagte der Deutschen Welle, Frankreich wolle den Verlust von Einfluss im frankophonen Afrika mit mehr Einfluss in anglophonen Ländern ausgleichen. In den vergangenen Jahren hatte Frankreich seine Truppen aus zahlreichen ehemaligen Kolonien in Westafrika abgezogen, weil die militärische Präsenz dort auf immer größeren Widerstand stieß. Überdies näherten sich Länder wie Mali, Burkina Faso und Niger nach Militärputschen Russland an. Das Wetter: vielerorts bewölkt, von Nordrhein-Westfalen bis zur Ostsee länger anhaltender Regen. Ab Mittag in der Südosthälfte Gewitter mit Starkregen und stürmischen Böen, 8 bis 21 Grad. Morgen wechselnd bewölkt und gebietsweise Schauer, vereinzelt Graupelgewitter. Oberhalb von 700 bis 900 Meter Schnee, später von Westen und Südwesten her Aufheiterungen, 8 bis 16 Grad. Die weiteren Aussichten: am Mittwoch im Südosten teils heiter, sonst meist bewölkt, von Nordwesten her schauerartiger Regen, 11 bis 17 Grad. Das waren die Nachrichten.
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1: 11.30 Uhr, die Nachrichten. Die vier deutschen Passagiere, die von dem Kreuzfahrtschiff Hondius evakuiert wurden, sollen nun in ihre jeweiligen Bundesländer gebracht werden. Das Bundesgesundheitsministerium teilte mit, die Beförderung werde von den Ländern bzw. den Kommunen übernommen. Die vier Reisenden waren nach dem Ausbruch des Hantavirus auf der Hondius gestern mit einem Evakuierungsflug von der spanischen Insel Teneriffa in Eindhoven in den Niederlanden gelandet. Von dort wurden sie in das Universitätsklinikum Frankfurt gebracht. Den Angaben zufolge weisen sie keine Symptome auf. In ihrer Heimatregion sind nun die Gesundheitsämter für die Reisenden zuständig. Es ist zu erwarten, dass diese wegen der langen Inkubationszeit von Hantaviren für mehrere Wochen in häusliche Quarantäne müssen. Vergangenes Jahr ist einer Befragung zufolge jede 10. Person in Deutschland Opfer von Straftaten im Internet geworden. Wie aus dem Cybersicherheitsmonitor des Bundesamtes für Sicherheit in der Informationstechnik und der polizeilichen Kriminalprävention hervorgeht, ist damit die Zahl der Betroffenen deutlich gestiegen. 2024 lag sie noch bei 7%. Besonders häufig ging es 2025 um Betrug beim Online-Shopping, um fremde Zugriffe und Betrug beim Online-Banking und um das Abgreifen von Daten durch sogenanntes Phishing. Laut der Befragung haben die Opfer von Cyberkriminalität oft ein zu hohes Gefühl von Sicherheit. Ein Viertel gab an, Schutzinstrumente zu kompliziert zu finden. Für den Cybersicherheitsmonitor sind Anfang des Jahres mehr als 3000 Menschen in Deutschland ab 16 Jahren repräsentativ befragt worden. Verteidigungsminister Pistorius hält sich zu Gesprächen über einen Ausbau der Rüstungskooperation in der Ukraine auf. Nach seiner Ankunft in Kiew sagte der SPD-Politiker, Ziel sei die gemeinsame Entwicklung von unbemannten Waffensystemen aller Reichweiten. Das betrifft etwa die Fähigkeit, Angriffsziele weit im Hinterland eines gegnerischen Landes zerstören zu können. Pistorius hält es demnach für nötig, gerade im Bereich der weitreichenden Waffen noch sogenannte Fähigkeitslücken der europäischen NATO-Partner zu schließen. Die Ukraine-Reise des Ministers war aus Sicherheitsgründen vorher nicht öffentlich angekündigt worden. In der kenianischen Hauptstadt Nairobi beginnt heute ein zweitägiger Afrika-Frankreich-Gipfel. Gastgeber sind Kenias Präsident Ruto und der französische Staatschef Macron. Ruto sagte, wichtig sei eine ausgewogene Beziehung auf Augenhöhe. Der Élysée-Palast in Paris teilte mit, das Spitzentreffen sei geprägt von der Vielfalt der Akteure, darunter etwa Wirtschaft, Zivilgesellschaft, Jugend und Kunst. Es ist das erste Mal, dass ein solcher Gipfel in einem Land mit einem stark englischsprachigen Einfluss stattfindet. Der Leiter des Regionalprogramms Sahel der Konrad-Adenauer-Stiftung Lessing sagte der Deutschen Welle, Frankreich wolle den Verlust von Einfluss im frankophonen Afrika mit mehr Einfluss in anglophonen Ländern ausgleichen. In den vergangenen Jahren hatte Frankreich seine Truppen aus zahlreichen ehemaligen Kolonien in Westafrika abgezogen, weil die militärische Präsenz dort auf immer größeren Widerstand stieß. Überdies näherten sich Länder wie Mali, Burkina Faso und Niger nach Militärputschen Russland an. Die im Iran inhaftierte Friedensnobelpreisträgerin Narges Mohammadi ist nach Angaben ihrer Stiftung in ein Krankenhaus in Teheran verlegt worden. Demnach gewährten die Behörden des Regimes der 54-jährigen Menschenrechtsanwältin eine Aussetzung ihrer Strafe gegen Zahlung einer hohen Kaution. Die Behandlung übernimmt laut der Stiftung nun ihr seit Jahren vertrautes Ärzteteam. Weiter hieß es, es müsse sichergestellt werden, dass Mohammadi niemals ins Gefängnis zurückkehren müsse. Die Nobelpreisträgerin hatte nach einem Herzinfarkt mehr als eine Woche lang auf der Intensivstation eines Krankenhauses in der Stadt Zanjan im Nordwesten des Landes gelegen. Dort war sie zuletzt auch inhaftiert. Das Wetter. Verbreitet bewölkt mit Regen, örtlich auch kräftige Gewitter. Höchstwerte 8 bis 14, im Süden 15 bis 21 Grad. Morgen wechselnd bewölkt und gebietsweise Schauer, vereinzelt Graupelgewitter. Im Tagesverlauf von Westen und Südwesten her Aufheiterungen und nachlassende Schauer. Temperaturen 8 bis 15 Grad. Die weiteren Aussichten: am Mittwoch meist wolkig, im Südosten heiter. Von Nordwesten her ausbreitende Schauer, 11 bis 17 Grad. Das waren die Nachrichten.
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2: Deutschlandfunk. 12.30 Uhr, die Nachrichten. In Tschechien stößt die geplante erstmalige Austragung des Sudetendeutschen Tages in dem Land auf Widerstand. Außenminister Matzinka sagte der Frankfurter Allgemeinen Zeitung, dass das traditionelle Pfingsttreffen der Sudetendeutschen Landsmannschaft in Tschechien stattfinden solle, sei ein sehr unglücklicher Vorgang. Vor allem viele ältere Menschen könnten das nicht akzeptieren. Die Regierung habe deshalb im tschechischen Parlament eine Resolution gegen das Treffen in 2 Wochen eingebracht. Die Opposition blockiert eine Abstimmung darüber. Sie wirft der Regierung Populismus vor. Der Sudetendeutsche Tag soll am Pfingstwochenende in der Stadt Brünn stattfinden. Aus Sicht des vertriebenen Verbands ist das Treffen in Tschechien ein Zeichen, dass es möglich sei, Gräben zu überbrücken. Die Beziehungen zwischen den Sudetendeutschen und den Tschechen waren über Jahrzehnte belastet. Nach dem Zweiten Weltkrieg und den Schrecken der nationalsozialistischen Besatzung waren rund 3 Millionen Deutsche aus der damaligen Tschechoslowakei vertrieben worden. Viele von ihnen fanden in Bayern eine neue Heimat. Bundesverteidigungsminister Pistorius hält sich zu Gesprächen über einen Ausbau der Rüstungskooperation in der Ukraine auf. Nach seiner Ankunft in Kiew sagte der SPD-Politiker, Ziel sei die gemeinsame Entwicklung unbemannter Waffensysteme. Deutschland könne dabei von den Erfahrungen der Ukraine auf dem Gefechtsfeld profitieren. Pistorius betonte, es sei nötig, gerade im Bereich der weitreichenden Waffen noch sogenannte Fähigkeitslücken der europäischen NATO-Partner zu schließen. Die Ukraine-Reise des Ministers war aus Sicherheitsgründen vorher nicht öffentlich angekündigt worden. Die Bundesregierung verlängert die Beschäftigungssicherung für die PCK-Raffinerie in Schwedt bis Ende des Jahres. Wirtschaftsministerin Reiche sagte der Nachrichtenagentur Reuters, das sei in einer angespannten Lage ein wichtiges Signal an die mehr als 1.000 Mitarbeiter. Reiche besucht die Raffinerie in Schwedt heute mit Brandenburgs Ministerpräsident Woidke. Bislang galt die Beschäftigungssicherung für Schwedt bis Ende Juni. Die Mehrheit der Anteile an der Raffinerie gehört Rosneft, Deutschland, einer Tochter des russischen Staatskonzerns. Die Bundesregierung hatte die deutschen Rosneft-Töchter kurz nach dem russischen Angriff auf die Ukraine unter Treuhandverwaltung gestellt. Zuletzt hatte Russland die Lieferung von Öl aus Kasachstan über die Druzhba-Pipeline gestoppt. Die Bundesregierung bemüht sich, den Ausfall durch alternative Wege auszugleichen, etwa über den polnischen Hafen Danzig. Ungeachtet der Verluste der Labour-Partei bei den Kommunal- und Regionalwahlen in Großbritannien hält Premierminister Starmer an seiner Führungsrolle fest. In einer Grundsatzrede sagte Starmer, er werde sich jedem Führungsstreit stellen, sollte ein Labour-Abgeordneter ihn herausfordern. Starmer betonte, er werde sich nicht von den Problemen abwenden, mit denen das Land konfrontiert sei. Zugleich kündigte Starmer an, sein Land politisch wieder näher an die Europäische Union zu führen. Seine Regierung werde die Beziehungen zu Europa wieder aufbauen und das Vereinigte Königreich in den Mittelpunkt Europas rücken, erklärte der Labour-Chef fast 10 Jahre nach dem Brexit-Referendum. In Bosnien-Herzegowina hat der hohe Repräsentant der internationalen Gemeinschaft Schmidt nach fast 5 Jahren im Amt seinen Rücktritt erklärt. Das teilte sein Büro in Sarajevo mit. Den Angaben zufolge will Schmidt seine Funktion ausüben, bis ein Nachfolger gefunden ist. Vorausgegangen waren laut der Frankfurter Allgemeinen Zeitung monatelange Forderungen der USA, Schmidt abzusetzen. Der Deutsche will dem Bericht zufolge morgen im UNO-Sicherheitsrat eindringlich vor einem drohenden Zerfall Bosnien-Herzegowinas warnen, insbesondere mit Blick auf die Abspaltungsbestrebungen der serbischen Teilrepublik. Das Amt des Hohen Repräsentanten gibt es seit Ende des Krieges in Bosnien im Jahr 1995. Dieser soll die Einhaltung des Friedensvertrages von Dayton überwachen. Das Wetter? Verbreitet bewölkt mit Regen, örtlich auch kräftige Gewitter, Höchstwerte 8 bis 14, im Süden 15 bis 21 Grad. Morgen wechselnd bewölkt und gebietsweise Schauer, vereinzelt Graupelgewitter. Im Tagesverlauf von Westen und Südwesten her Aufheiterungen und nachlassende Schauer. Temperaturen 8 bis 15 Grad. Das waren die Nachrichten.
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2: Deutschlandfunk. 13.30 Uhr, die Nachrichten. Eine Reform der Einkommensteuer sollte nach den Worten des Wirtschaftsweisen Felbermayr insbesondere mittlere Einkommen entlasten. Er sagte den Sendern RTL und NTV, in der Mitte der Einkommensverteilung sei die Progression des Steuersatzes sehr hoch. Ziel müsse eine spürbare Entlastung in diesem Bereich sein. Konkrete Prozentwerte für eine Reform nannte er nicht. Die Gegenfinanzierung müsse innerhalb des Systems erfolgen, meinte Felbermayr. Eine Option seien Effizienzgewinne im Staatsapparat. Zudem sprach sich der Ökonom gegen hohe Spitzensteuersätze aus. Der Reichensteuersatz von 55% sei viel zu hoch. Der Österreicher Felbermayr ist seit Mitte März Mitglied im Sachverständigenrat zur Begutachtung der gesamtwirtschaftlichen Entwicklung. Grüne und CDU in Baden-Württemberg haben am Mittag in Stuttgart ihren Koalitionsvertrag unterzeichnet. Die beiden Parteien regieren bereits seit 2016 gemeinsam. Der Vertrag beinhaltet unter anderem das Ziel, dass das Bundesland bis 2040 klimaneutral wird, 5 Jahre früher als der Bund. Unternehmensgründungen sollen künftig innerhalb von 2 Tagen möglich sein. Schlüsseltechnologien sollen gezielt gefördert und die Bürokratie abgebaut werden. Bei der Landtagswahl am 8. März waren die Grünen mit 30,2% stärkste Kraft geworden, gefolgt von der CDU mit 29,7%. Im neuen Landtag verfügen beide Parteien über jeweils 56 Mandate. Am Mittwoch soll der Grünen-Politiker Özdemir vom Landtag zum neuen Ministerpräsidenten gewählt werden. In München hat der bisherige Oberbürgermeister Reiter sein Amt offiziell an den grünen Politiker Krause übergeben. Bei einer Feierstunde im alten Rathaus hängte Reiter seinem Nachfolger die goldene Amtskette um. Es ist das erste Mal, dass die Grünen in der bayerischen Landeshauptstadt den Oberbürgermeister stellen. Krause hatte sich in der Stichwahl am 22. Mai gegen Reiter durchgesetzt, der für die SPD angetreten war. Die Stadt München soll künftig von einer 5-Parteien-Koalition aus Grünen, SPD, FDP, Freien Wählern und der Rosa Liste regiert werden, die sich vor allem für queere Menschen einsetzt. In Tschechien stößt die geplante erstmalige Austragung des Sudetendeutschen Tages in dem Land auf Widerstand. Außenminister Matzinka sagte der Frankfurter Allgemeinen Zeitung, dass das traditionelle Pfingsttreffen der Sudetendeutschen Landsmannschaft in Tschechien stattfinden solle, sei ein sehr unglücklicher Vorgang. Vor allem viele ältere Menschen könnten das nicht akzeptieren. Die Regierung habe deshalb im tschechischen Parlament eine Resolution gegen das Treffen in 2 Wochen eingebracht. Die Opposition blockiert eine Abstimmung darüber. Sie wirft der Regierung Populismus vor. Der Sudetendeutsche Tag soll am Pfingstwochenende in der Stadt Brünn stattfinden. Aus Sicht des Vertriebenenverbands ist das Treffen in Tschechien ein Zeichen, dass es möglich sei, Gräben zu überbrücken. Die Beziehungen zwischen den Sudetendeutschen und den Tschechen waren über Jahrzehnte belastet. Nach dem Zweiten Weltkrieg und den Schrecken der nationalsozialistischen Besatzung waren rund 3 Millionen Deutsche aus der damaligen Tschechoslowakei vertrieben worden. Viele von ihnen fanden in Bayern eine neue Heimat. Ungeachtet der Verluste der Labour-Partei bei den Kommunal- und Regionalwahlen in Großbritannien hält Premierminister Starmer an seiner Führungsrolle fest. In einer Grundsatzrede sagte Starmer, er werde sich jedem Führungsstreit stellen, sollte ein Labour-Abgeordneter ihn herausfordern. Starmer betonte, er werde sich nicht von den Problemen abwenden, mit denen das Land konfrontiert sei. Zugleich kündigte Starmer an, sein Land politisch wieder näher an die Europäische Union zu führen. Seine Regierung werde die Beziehungen zu Europa wieder aufbauen und das Vereinigte Königreich in den Mittelpunkt Europas rücken, erklärte der Labour-Chef fast 10 Jahre nach dem Brexit-Referendum. Der Wetterbericht, die Lage, Tiefdruckeinfluss sorgt für kräftige und teils gewittrige Niederschläge. Aus Nordwesten strömt zunehmend kühle Luft ein. Die Vorhersage, verbreitet bewölkt mit Regen, örtlich auch kräftige Gewitter. Höchstwerte 8 bis 14, im Süden 15 bis 21 Grad. Das waren die Nachrichten.
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2: Deutschlandfunk. 14.30 Uhr, die Nachrichten. Deutschland und die Ukraine wollen bei der Produktion von unbemannten Waffensystemen zusammenarbeiten. Bundesverteidigungsminister Pistorius sagte bei einem Besuch in Kiew, Deutschland könne von den Erfahrungen der Ukraine auf dem Gefechtsfeld profitieren. Das gelte insbesondere für die Entwicklung von Drohnen mit Reichweiten von bis zu 1500 Kilometern. Pistorius fügte hinzu, es gebe im Bereich der weitreichenden Waffen Fähigkeitslücken der europäischen NATO-Länder. Deutschland und die Ukraine hatten bei Regierungskonsultationen Mitte April eine engere Zusammenarbeit in der Verteidigung vereinbart. Vorgesehen ist unter anderem die Gründung von Joint Ventures zwischen deutschen und ukrainischen Unternehmen. Die DGB-Vorsitzende Fahimi hat Widerstand gegen einen möglichen Abbau von Arbeitnehmerrechten angekündigt. Sie sagte auf dem Bundeskongress des Gewerkschaftsbundes in Berlin, der legitime Anspruch der Menschen auf Leistungen dürfe keine Frage der politischen Beliebigkeit oder der jeweiligen Kassenlage sein. Fahimi lehnte insbesondere Kürzungen der gesetzlichen Altersversorgung sowie eine Aufweichung des 8-Stunden-Tages ab. Sollte die Bundesregierung diese Vorhaben umsetzen, würde man dafür sorgen, dass, Zitat, der Protest auf die Straße komme. Fahimi war zuvor von den Delegierten mit großer Mehrheit als DGB-Vorsitzende wiedergewählt worden. Beim Bundeskongress werden auch Bundeskanzler Merz, Arbeits- und Sozialministerin Baas und Finanzminister Klingbeil erwartet. Zum DGB gehören 8 Einzelgewerkschaften, wie die Dienstleistungsgewerkschaft Verdi und die IG Metall. Sie vertreten rund 5,4 Millionen Mitglieder. Vor 10 Jahren waren es noch mehr als 6 Millionen. Grüne und CDU in Baden-Württemberg haben am Mittag in Stuttgart ihren Koalitionsvertrag unterzeichnet. Die beiden Parteien regieren bereits seit 2016 gemeinsam. Der Vertrag beinhaltet unter anderem das Ziel, dass das Bundesland bis 2040 klimaneutral wird, 5 Jahre früher als der Bund. Unternehmensgründungen sollen künftig innerhalb von 2 Tagen möglich sein. Schlüsseltechnologien sollen gezielt gefördert und die Bürokratie abgebaut werden. Bei der Landtagswahl am 8. März waren die Grünen mit 30,2% stärkste Kraft geworden, gefolgt von der CDU mit 29,7%. Im neuen Landtag verfügen beide Parteien über jeweils 56 Mandate. Am Mittwoch soll der grünen Politiker Özdemir vom Landtag zum neuen Ministerpräsidenten gewählt werden. In München hat der bisherige Oberbürgermeister Reiter sein Amt offiziell an den grünen Politiker Krause übergeben. Bei einer Feierstunde im alten Rathaus hängt der Reiter seinem Nachfolger die goldene Amtskette um. Es ist das erste Mal, dass die Grünen in der bayerischen Landeshauptstadt den Oberbürgermeister stellen. Krause hatte sich in der Stichwahl am 22. Mai gegen Reiter durchgesetzt, der für die SPD angetreten war. Die Stadt München soll künftig von einer 5-Parteien-Koalition aus Grünen, SPD, FDP, Freien Wählern und der Rosa Liste regiert werden. Ungeachtet der Verluste der Labour-Partei bei den Kommunal- und Regionalwahlen in Großbritannien, hält Premierminister Starmer an seiner Führungsrolle fest. In einer Grundsatzrede sagte Starmer, er werde sich jedem Führungsstreit stellen, sollte ein Labour-Abgeordneter ihn herausfordern. Starmer betonte, er werde sich nicht von den Problemen abwenden, mit denen das Land konfrontiert sei. Zugleich kündigte Starmer an, sein Land politisch wieder näher an die Europäische Union zu führen. Seine Regierung werde die Beziehungen zu Europa wieder aufbauen und das Vereinigte Königreich in den Mittelpunkt Europas rücken, erklärte der Labour-Chef fast 10 Jahre nach dem Brexit-Referendum. Der Wetterbericht. Die Lage. Tiefdruckeinfluss sorgt für kräftige und teils gewittrige Niederschläge. Aus Nordwesten strömt zunehmend kühle Luft ein. Die Vorhersage verbreitet bewölkt mit Regen, örtlich auch kräftige Gewitter. Höchstwerte 8 bis 14, im Süden 15 bis 21 Grad. Morgen wechselnd bewölkt und gebietsweise Schauer, vereinzelt Graupelgewitter. Im Tagesverlauf von Westen und Südwesten her Aufheiterungen und nachlassende Schauertemperaturen 8 bis 15 Grad und die weiteren Aussichten am Mittwoch meist wolkig, im Südosten heiter, von Nordwesten her ausbreitende Schauer 11 bis 17 Grad. Das waren die Nachrichten.
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1: Die Außenminister der EU haben wegen der systematischen Verschleppung ukrainischer Kinder weitere Sanktionen gegen Russland verhängt. Sie richten sich gegen 16 Personen und 7 Organisationen, wie die Vertretung der Mitgliedstaaten in Brüssel mitteilte. Die Strafmaßnahmen umfassten Einreiseverbote sowie das Einfrieren von Vermögenswerten. Sanktioniert wurde demnach unter anderem die Leiterin eines Lagers in Russland, in dem ukrainische Minderjährige untergebracht worden seien. Schätzungen der Europäischen Union zufolge hat Russland seit der Invasion in der Ukraine vor 4 Jahren etwa 20.500 ukrainische Kinder verschleppt. Viele hätten ihre Staatsbürgerschaft wechseln müssen und seien zur Adoption freigegeben worden. Trotz internationaler Bemühungen konnten bislang nur etwa 2.100 Kinder zurückgebracht werden. Deutschland und die Ukraine wollen bei der Produktion von unbemannten Waffensystemen zusammenarbeiten. Bundesverteidigungsminister Pistorius sagte bei einem Besuch in Kiew, Deutschland könne von den Erfahrungen der Ukraine auf dem Gefechtsfeld profitieren. Das gelte insbesondere für die Entwicklung von Drohnen mit Reichweiten von bis zu 1500 Kilometern. Pistorius fügte hinzu, es gebe im Bereich der weitreichenden Waffen Fähigkeitslücken der europäischen NATO-Länder. Deutschland und die Ukraine hatten bei Regierungskonsultationen Mitte April eine engere Zusammenarbeit in der Verteidigung vereinbart. Vorgesehen ist unter anderem die Gründung von Joint Ventures zwischen deutschen und ukrainischen Unternehmen. Die DGB-Vorsitzende Fahimi hat Widerstand gegen einen möglichen Abbau von Arbeitnehmerrechten angekündigt. Sie sagte auf dem Bundeskongress des Gewerkschaftsbundes in Berlin, der legitime Anspruch der Menschen auf Leistungen dürfe keine Frage der politischen Beliebigkeit oder der jeweiligen Kassenlage sein. Fahimi lehnte insbesondere Kürzungen der gesetzlichen Altersversorgung sowie eine Aufweichung des 8-Stunden-Tages ab. Sollte die Bundesregierung diese Vorhaben umsetzen, würde man dafür sorgen, dass, Zitat, der Protest auf die Straße komme. Fahimi war zuvor von den Delegierten mit großer Mehrheit als DGB-Vorsitzende wiedergewählt worden. Beim Bundeskongress werden auch Bundeskanzler Merz, Arbeits- und Sozialministerin Baas und Finanzminister Klingbeil erwartet. Zum DGB gehören 8 Einzelgewerkschaften, wie die Dienstleistungsgewerkschaft Verdi und die IG Metall. Sie vertreten rund 5,4 Millionen Mitglieder. Vor 10 Jahren waren es noch mehr als 6 Millionen. Eine Reform der Einkommensteuer sollte nach den Worten des Wirtschaftsweisen Felbermayr insbesondere mittlere Einkommen entlasten. Er sagte den Sendern RTL und NTV, in der Mitte der Einkommensverteilung sei die Progression des Steuersatzes sehr hoch. Ziel müsse eine spürbare Entlastung in diesem Bereich sein. Konkrete Prozentwerte für eine Reform nannte er nicht. Die Gegenfinanzierung müsse innerhalb des Systems erfolgen, meinte Felbermayr. Eine Option seien Effizienzgewinne im Staatsapparat. Zudem sprach sich der Ökonom gegen eine sehr hohe Reichensteuer aus. Der Österreicher Felbermayr ist seit März Mitglied im Sachverständigenrat zur Begutachtung der gesamtwirtschaftlichen Entwicklung. Grüne und CDU in Baden-Württemberg haben am Mittag in Stuttgart ihren Koalitionsvertrag unterzeichnet. Die beiden Parteien regieren bereits seit 2016 gemeinsam. Der Vertrag beinhaltet unter anderem das Ziel, dass das Bundesland bis 2040 klimaneutral wird, 5 Jahre früher als der Bund. Unternehmensgründungen sollen künftig innerhalb von 2 Tagen möglich sein. Schlüsseltechnologien sollen gezielt gefördert und die Bürokratie abgebaut werden. Bei der Landtagswahl am 8. März waren die Grünen mit 30,2% stärkste Kraft geworden, gefolgt von der CDU mit 29,7%. Im neuen Landtag verfügen beide Parteien über jeweils 56 Mandate. Am Mittwoch soll der grüne Politiker Özdemir vom Landtag zum neuen Ministerpräsidenten gewählt werden. Der Wetterbericht. die Lage. Tiefdruckeinfluss sorgt für kräftige und teils gewitterige Niederschläge. Aus Nordwesten strömt zunehmend kühle Luft ein. Die Vorhersage verbreitet bewölkt mit Regen, örtlich auch kräftige Gewitter. Höchstwerte 8 bis 14, im Süden 15 bis 21 Grad. Das waren die Nachrichten.
2: Schönen Mittag wünschen wir euch hier bei Uni FM 88.4. Ich bin Gina und ich leite euch durch die nächste Stunde unserer Nachmittagssendung. In der nächsten Stunde erfahrt ihr von einer Expertin, wie gut das Lernen im Parlatorium funktioniert, also dem Bereich in unserer Bibliothek, wo man miteinander reden darf. Danach ist Ida bei uns im Studio und erzählt uns von ihrer Erfahrung beim Lernen im Parlatorium. Bis dahin wünsche ich euch viel Spaß mit Horde Shutter von Vampire Weekend.

0: Jeder Student kennt es. Man versucht etwas für das Studium auswendig zu lernen, aber man hört die ganze Zeit dem Gespräch zu, das ein paar Plätze weiter stattfindet. Oder das Ticken der Uhr ist einfach lauter als die eigenen Gedanken. Frau Dr. Kiesel ist Spezialistin, wenn es um verteilte Aufmerksamkeit geht und kann uns mehr zu Ablenkung beim Lernen erzählen.
1: Sie sind Professor Dr. Kiesel. Sie sind Wissenschaftlerin im Bereich der Psychologie. Und einer Ihrer Forschungsschwerpunkte ist das Multitasking.
2: Genau, ich bin in der allgemeinen Psychologie, vertrete da die Professur und forsche unter anderem eben zu Multitasking und verteilter Aufmerksamkeit.
1: Wir führen ja heute ein Gespräch zu den Konzentrationsproblemen oder Schwierigkeiten, die man im Palatorium manchmal erfahren kann. Inwiefern können Hintergrundgeräusche die Konzentration und Aufmerksamkeit während des Lernens beeinträchtigen?
2: Wir müssen hier zwei Sachen unterscheiden. Zum einen wirklich unspezifische Hintergrundgeräusche. Wären wir in einem komplett schalldichten Raum, wären kognitive Leistungen häufig auch schlechter als bei ein bisschen Hintergrundgeräusch. Und wenn es dann wieder sehr starke Hintergrundgeräusche sind, dann sinkt die kognitive Leistung hier wieder. Dabei ist so dieser Optimalbereich tatsächlich individuell unterschiedlich. Daneben müssen wir dann aber auch die Art der Hintergrundgeräusche unterscheiden. Und da wissen wir aus der Forschung, dass es bestimmte Arten von Geräuschen gibt, die besonders stark Aufmerksamkeit wieder auf sich ziehen. Also hier haben wir so besondere Prädispositionen, nennen wir das, ganz spezifische Reize zu verarbeiten und die ziehen dann eben auch Aufmerksamkeit.
1: Sie haben schon angeschnitten, dass verschiedene Persönlichkeitstypen oder auch Lernstile unterschiedlich doll von solchen Hintergrundgeräuschen beeinträchtigt werden. Kann man das konkretisieren?
2: Also die Unterscheidung der Lerntypen ist etwas, was sich in der Psychologie nicht so gut gehalten hat und wofür es weniger Evidenz gibt tatsächlich. Es kommt jeweils darauf an, was sind die Lernmaterialien, um dann zu schauen, was stört hier besonders. Früher war so diese allgemeine Annahme, es gibt Leute, die lernen eher visuell, es gibt Leute, die lernen eher auditiv. Das ist sicherlich zu grob.
1: Ebenfalls angesprochen haben Sie schon, dass es sich bei schriftlichen Aufgaben unterscheiden kann im Vergleich zu rechnerischen Aufgaben. Kann man da eine Einordnung treffen, dass zum Beispiel Gespräche im Hintergrund besonders beim Schreiben ablenken?
2: Also je ähnlicher das Distraktormaterial ist zu demjenigen, worauf man sich konzentrieren will, umso höher ist die Störung. Generell kann man sagen, dass sprachliche Informationen stärker ablenken als jetzt rein Instrumentalmusik, wenn dann ganz spezifische Worte kommen, die für die Person selbst auch noch eine emotionale Bedeutung haben, dann ist es ganz schwer, die zu unterdrücken. Die werden dann automatisch verarbeitet.
1: Manche Studierende setzen sich ja dann Kopfhörer auf. Kann man sagen, dass die Nutzung von Musik als Hintergrundgeräusch lernfördernd ist?
2: Ich glaube schon, dass es bei verschiedenen Personen durchaus förderlich sein kann. Es kommt darauf an, welche Art von Musik. Natürlich auch Vorlieben einfach. Es bringt nichts, wenn man dann irgendeine Musik hört, die man gar nicht mag und dann aversiv darauf reagiert. Dann braucht es einfach zu viele Ressourcen. Und dann kommt es auch wirklich auf die Art der Aufgaben an.
1: Natürlich wollen wir hier nicht nur analysieren, welche Schwierigkeiten es gibt. Deswegen wüsste ich gern, ob Sie Strategien an die Hand geben können, wie Studierende die Auswirkungen von Hintergrundgeräuschen minimieren oder bewältigen können.
2: Mein Tipp wäre da immer, sehr viel auszuprobieren und durchaus auch gerne mal Umgebungen zu wechseln. Was ganz, ganz wichtig ist, ist zu beachten, dass häufig die Situation beim Einspeichern eine komplett andere ist als die Situation beim Abruf. Und da wissen wir, dass das wirklich problematisch ist. Insofern ist mein Tipp für Studierende immer auch, die Realprüfungssituation zu trainieren. Also wenn ich auf eine mündliche Prüfung lerne, vielleicht mit anderen Studierenden, wirklich die Prüfungsgespräche simulieren. Wenn ich weiß, ich muss in eine Klausur mit offenen, langen Fragen, dann soll ich mich vorher in einen ruhigen, klausurähnlichen Raum begeben und wirklich auch dieses Abrufen beim Schreiben trainieren. Und wenn ich eben weiß, ich muss einen Vortrag halten, dann sollte ich auch wirklich das Vortragen an sich üben.
1: Gibt es Punkte, die Sie gerne noch ergänzen wollen?
2: Was häufig zu wenig beachtet wird, ist, dass die körperlichen Grundlagen gut passen müssen fürs Lernen. Also wir wissen da mittlerweile, dass es durchaus hilfreich sein kann, sich zwischendurch mal kurz zu bewegen. Frische Luft ist natürlich wichtig. und auch sonst genügend Schlaf. Ganz viel Memorieren findet im Schlaf statt. Und da sollte man einfach schauen, dass man wirklich frühzeitig auch mit dem Lernen anfängt, um nicht dann in Stress zu verfallen und am Ende dann unter Schlafmangel sich schnell was reinzuprügeln. Durchgängiges Lernen zeigt hier die besten Erfolge.
0: Ja, seid ihr eher der Parlatorium-Typ oder muss es um euch herum ganz still sein, damit ihr euch konzentrieren könnt? Ich persönlich gehe lieber ins Parlatorium und setze mir zur Not auch Kopfhörer auf. Dann aber nur mit klassischer Musik oder Musik, in der der Sänger oder die Sängerin eine andere Sprache singt. Sonst lenkt mich das zu sehr ab. Falls ihr gerade am Lernen seid und schauen wollt, ob Musik euch ablenkt oder euch sogar beim Konzentrieren hilft, dann viel Spaß beim Versuch mit Lost Without You featuring Zainab Hussain von Kindness.

0: Es ist 16.34 Uhr und wir sind bei Uni FM etwas verspätet mit dem Wetter. Dafür haben wir heute Emily bei uns. Emily, worauf können wir uns die nächsten Tage einstellen?
1: Also heute ändert sich leider nicht mehr so viel am Wetter. Es bleibt bei Regen. Die Temperatur ist aktuell bei 14 Grad und sinkt heute Nacht auf 7 Grad. Morgen sieht es dafür schon etwas besser aus. Weniger Regen und dafür etwas mehr Sonne. Das alles bis zu 13 Grad. Und am Mittwoch ist es ähnlich. Tagsüber bis zu 14 Grad und in der Nacht dann Regen. Die Temperatur sinkt dabei auf kalte 2 Grad.
0: Vielen Dank, Emily. Um trotz Regen die Laune hier oben zu halten, haben wir bei Uni FM das Beste für die Ohren. Deswegen jetzt viel Spaß mit Bridget Calls Me Baby von Slumber Party.

0: Wir haben eben schon ein Interview von Frau Dr. Kiesel zum Thema Konzentrationsprobleme gehört. Frau Kiesel ist Wissenschaftlerin in der Psychologie hier an der Uni in Freiburg und forscht unter anderem zum Thema Multitasking und verteilte Aufmerksamkeit. Die meinte, es ist auf jeden Fall personen- und auch situationsabhängig, wie gut man sich mit Hintergrundgeräuschen konzentrieren kann. Meine Kollegin Ida hat sich etwas mit dem Thema beschäftigt und ist jetzt hier bei uns im Studio, um über das Thema zu reden. Schön, dass du da bist.
1: Hallo, ich freue mich.
0: Wie ist denn das jetzt bei dir persönlich erstmal? Kannst du dich im Parlatorium konzentrieren oder musst du irgendwo hin, wo es leise ist?
1: Ja, geht so. Also wenn ich im lauten Bereich sitze oder auch irgendwie in einem Café oder so, um zu lernen, dann lasse ich mich wirklich ziemlich schnell ablenken. Das liegt wahrscheinlich auch daran, dass ich dann da meistens mit meinen Freundinnen oder so bin und es dann halt natürlich mehr Spaß macht, über irgendwas zu quatschen, als jetzt irgendwie was für die Uni zu machen. Aber ja, also mir fällt das nicht so leicht.
0: Okay, das kann ich verstehen. Wobei, für mich ist es im leisen Bereich der VIP eigentlich genauso. Also ich lasse mich genauso schnell ablenken, dann halt durch Tippgeräusche von Laptops oder weil der Blick durchs Fenster halt irgendwie spannender ist. Aber hast du das Gefühl, dass du dich mit Musik zum Beispiel besser konzentrieren kannst?
1: Also ich habe auf jeden Fall das Gefühl, dass Musik oder so mich jedenfalls ein bisschen weniger ablenkt, als wenn ich jetzt zum Beispiel die Gespräche vom Nachbartisch oder so um mich herum höre. Früher habe ich dann irgendwie manchmal beim Lernen auch noch so in der Schule irgendwie so Lo-Fi-Playlists gehört. Also diese Lo-Fi-Beats sollen auch tatsächlich irgendwie so konzentrationsfördernd wirken. Da gibt es dann ja in der Regel auch keinen Text oder irgendwie Gesang oder sowas. Und was ich außerdem hilfreich finde, ist, wenn man sich irgendwo konzentrieren muss und es um einen herum irgendwie sehr laut ist, aber man nirgendwo anders hin kann, ist tatsächlich White Noise. Da gibt es auch so ganze Playlists und so auf Spotify. Dabei handelt es sich so um so ein ganz gleichmäßiges Rauschen, so ein Geräusch, das sich über Hintergrundgeräusche drüber legt und so die Konzentration auch fördern soll. Und es kann auch tatsächlich irgendwie beim Einschlafen oder Entspannen helfen. Das habe ich jetzt aber persönlich noch nicht ausprobiert.
0: Ja, ich habe auch schon ein paar Erfahrungen mit Musik beim Lernen gesammelt. Ich habe dann aber klassische Musik, also ohne Text oder Text mit einer Fremdsprache gehört, weil mich das sonst ablenkt. Das hat ja die Frau Dr. Kiesel auch gesagt, dass wenn die Inhalte eben relevant für einen sind, dass man sich dann eher ablenken lässt. Da gibt's aber so musikalisch dann ja relativ viele Varianten, oder?
1: Ja, voll. Also es gibt auch so total viele Playlists und Videos auch auf YouTube, wo man zum Beispiel dann irgendwie Naturgeräusche wie Regen oder Wind oder so hören kann oder auch so Café-Ambiente mit Klaviermusik im Hintergrund. Also echt so witzige Sachen, wo dann eben genau ein anderes Umfeld, wo es eben nicht ruhig ist, imitiert wird. Am beliebtesten scheinen aber wirklich gerade bei so jungen Leuten eher diese Lo-Fi-Hip-Hop-Beats zu sein. Und diese Playlists haben wirklich teilweise auch so Millionen Saves auf Spotify.
0: Ja, die habe ich auf Spotify auch schon gesehen. Und was meinst du, warum sind die so beliebt?
1: Also in erster Linie habe ich einfach das Gefühl, dass sowas irgendwie sicherstellen soll, dass man fokussiert bleibt und vielleicht auch um das Lernen so ein bisschen zu romantisieren, also dass man sich halt dann wirklich hinsetzt und sagt, so, jetzt lerne ich wirklich, ich mache hier meine schöne Musik an, am besten ist draußen dann noch so ein bisschen Regenwetter wie jetzt und die selbstgewählten Hintergrundgeräusche motivieren einen dann noch so ein bisschen zusätzlich, klappt bei mir jetzt aber auch nicht immer, ehrlich gesagt. Manchmal sorgt das dann auch eher dafür, dass ich zwischendurch dann öfter zum Handy greife, weil ich es irgendwie nicht in Flugmodus packe oder zweitens dann vielleicht manchmal wissen will, was wie irgendein Lied heißt oder auch mal irgendwas skippe oder so.
0: Okay, eben haben wir ja von Dr. Kiesel gehört, dass man sich am besten für Prüfungssituationen vorbereitet, wenn man beim Lernen quasi schon im gleichen Umfeld ist, wie man dann auch später in der Prüfung ist. Spricht das dann vielleicht dafür, dass mit dem Lernen im Parlatorium, wo so viel geredet wird, oder auch mit Musik auf den Ohren, lieber bleiben zu lassen?
1: Ja, also das ergibt für mich natürlich schon Sinn, dass man in der Klausur oder so dann Sachen besser abrufen kann, wenn man in einer ähnlichen Situation ist wie beim Lernen. Da gibt's ja auch irgendwie diese Theorie, dass wenn man in der Klausur die gleiche Sorte Kaugummi kaut wie beim Lernen, sich das irgendwie positiv auswirkt beim Erinnern. Ich glaube aber, wenn man sich jetzt so gar nicht motiviert bekommt und halt wirklich gerne lernen oder so ein bisschen für sich romantisiert, dann kann man diesem Gefühl auch echt nachgeben und vielleicht ja nicht unbedingt beim Auswendiglernen, aber so beim Karteikartenschreiben oder wenn man eine Hausarbeit vorbereitet oder schreibt, dann sind, glaube ich, Hintergrundgeräusche jetzt echt nicht so schlimm.
0: Alles klar, das nehme ich auf jeden Fall mit in die nächste Klausurenphase. Bis zu der ist es ja zum Glück noch ein bisschen hin. Die VIP ist aber gefühlt schon voll. Sie ist auch gefühlt immer voll, außer in der Sommerpause. Deshalb könnt ihr mit dem Input von heute bestimmt was anfangen und den für eure nächste BIP-Session mitnehmen. Danke, Ida, für das Gespräch.
1: Sehr gerne.
0: Und hier bei uns geht es jetzt weiter mit mit Dry Cleaning von Anna Calls from the Arctic.

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1: 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In Hamburg hat die Generalstaatsanwaltschaft einen 17-jährigen Syrer wegen des Verdachts der Planung eines Terroranschlags festnehmen lassen. Er befinde sich derzeit in Untersuchungshaft, teilte die Justizbehörde mit. Den Angaben zufolge soll der Verdächtige geplant haben, Menschen in einem Einkaufszentrum, einer Bar oder einer Polizeiwache zu töten. Dies sollte entweder durch die Herbeiführung einer Sprengstoffexplosion, den Einsatz von Molotow-Cocktails oder mit einem Messer geschehen. Der Jugendliche soll dazu bereits entsprechende Materialien und Gegenstände beschafft haben. Bundesjustizministerin Hubig will das Umgangs- und Sorgerecht bei Fällen häuslicher Gewalt stärker einschränken. Die SPD-Politikerin stellte in Berlin einen entsprechenden Gesetzentwurf vor. Wer gegenüber seiner Partnerin oder seinem Partner Gewalt anwendet, muss demnach künftig damit rechnen, das Umgangsrecht für seine Kinder zu verlieren. Hubig betonte, zum Kindeswohl gehöre auch der Schutz vor miterlebter Gewalt. Bisher fehlten dafür ausreichende Definitionen im Familienrecht. Länder und Verbände haben bis zum 10. Juli Zeit, zu dem Gesetzentwurf Stellung zu nehmen. Anschließend soll es in den Bundestag eingebracht werden. Grüne und CDU in Baden-Württemberg haben am Mittag in Stuttgart ihren Koalitionsvertrag unterzeichnet. Die beiden Parteien regieren bereits seit 2016 gemeinsam. Der Vertrag beinhaltet unter anderem das Ziel, dass das Bundesland bis 2040 klimaneutral wird, 5 Jahre früher als der Bund. Unternehmensgründungen sollen künftig innerhalb von 2 Tagen möglich sein. Schlüsseltechnologien sollen gezielt gefördert und die Bürokratie abgebaut werden. Bei der Landtagswahl am 8. März waren die Grünen mit 30,2% stärkste Kraft geworden, gefolgt von der CDU mit 29,7%. Im neuen Landtag verfügen beide Parteien über jeweils 56 Mandate. Am Mittwoch soll der Grünen Politiker Özdemir vom Landtag zum neuen Ministerpräsidenten gewählt werden. Die Außenminister der EU-Staaten haben sich auf neue Sanktionen gegen gewaltbereite israelische Siedler im besetzten Westjordanland verständigt. Das bestätigte die EU-Außenbeauftragte Kallas. Zugleich habe man sich auf weitere Strafmaßnahmen gegen führende Hamas-Vertreter geeinigt, teilte Kallas mit. Extremismus und Gewalt müssten Konsequenzen haben. Im Westjordanland leben neben rund 3 Millionen Palästinensern mehr als 500.000 Israelis. Seit dem Terroranschlag der Hamas auf Israel 2023 und den darauf folgenden Kriegen in Gaza, im Iran und im Südlibanon hat auch die Gewalt im Westjordanland zugenommen. Israels Außenminister Saar verurteilte das Vorgehen der Europäischen Union. Die EU habe ohne jegliche Grundlage aus politischen Gründen Sanktionen gegen israelische Bürger verhängt, teilte Saar mit. In Istanbul hat ein weiterer Prozess gegen den abgesetzten Oberbürgermeister İmamoğlu begonnen. Die Staatsanwaltschaft wirft ihm und 3 Mitangeklagten Spionage vor. Sie sollen Informationen aus der Istanbuler Stadtverwaltung an ausländische Geheimdienste weitergegeben haben. İmamoğlu's Oppositionspartei CHP sowie Menschenrechtsorganisationen kritisierten den Prozess als politisch motiviert. İmamoğlu wird in einem weiteren Prozess Bestechung und Geldwäsche vorgeworfen. Er befindet sich seit seiner Festnahme im März vergangenen Jahres in Untersuchungshaft. Der Streik bei der italienischen Flugsicherung und der Fluggesellschaft EasyJet hat offenbar nur überschaubare Auswirkungen. Ein Sprecher der römischen Flughäfen sagte der deutschen Presseagentur, es seien 160 Flüge gestrichen worden. Neben Streiks in Rom und Neapel gibt es begrenzte Aktionen an mehreren weiteren italienischen Flughäfen. In Belgien wird erwartet, dass ein für morgen angekündigter Generalstreik den Flugverkehr teilweise lahmlegen wird. Der Flughafen Charleroi, südlich der Hauptstadt Brüssel, strich bereits vorsorglich alle Starts und Landungen. Auch der Flughafen Brüssel rechnet mit zahlreichen Flugausfällen. Mehrere Gewerkschaften protestierten gegen Pläne für Kürzungen bei Renten und Sozialleistungen. Das Wetter. Nachts wechselnd bewölkt mit Schauern, im Süden länger anhaltender Regen. Tiefstwerte plus 7 bis minus 2 Grad. Das waren die Nachrichten.
2: Willkommen zurück bei Uni FM 88.4. Ich bin Gina und wir starten gemeinsam in die nächste Stunde unserer Nachmittagssendung. Als nächstes hören wir eine Diskussion, ob das Format, die Vorlesung, mittlerweile veraltet ist. Und später ist wieder Ida bei uns, die sich auch dafür interessiert hat und uns ein paar Fragen dazu beantwortet. Ah, ich sehe gerade, nicht Ida ist bei uns, sondern Maren. Tut mir leid. Wir hören uns dann wieder in 10 Minuten und bis dahin gibt's etwas auf die Ohren mit Für die Kinder von Moritz Krämer.

0: In den meisten Studiengängen besteht der Hauptteil des Unterrichts aus Vorlesungen. Also der oder die Professorin steht vorne, trägt seinen Inhalt vor und die Studis hören eben zu. Wie gut dieses Format funktioniert und ob es mittlerweile sogar veraltet ist, erfahrt ihr jetzt.
1: Habt ihr euch schon mal gefragt, ob euer Studium überhaupt das Richtige für euch ist? Gerade in der Corona-Zeit fehlt vielen Studierenden der persönliche Austausch mit KommilitonInnen und Lehrenden. Luis studiert Wirtschaftsinformatik und hatte schon vor der Corona-Zeit Zweifel an seinem Studium.
2: Das hat angefangen, vor allem schon im ersten Semester tatsächlich, dass ich von der Schule ins Studium gekommen bin. Mein Abi war relativ durchschnittlich, beziehungsweise ich hatte, glaube ich, einen 2,9er Schnitt. Bin damit an die Uni und habe dann natürlich direkt im ersten Semester gemerkt, dass das Ganze anderes Niveau ist. Dass ich im ersten Semester dann auch nur 3 von 5 Klausuren bestanden habe. Das war auch so das erste Indiz dafür, so ein bisschen, okay, das wird eine Herausforderung, aber gleichzeitig hat mich das aber auch schon sehr demotiviert. Da stellt man sich automatisch die Frage, ob die Zeit, die man da investiert, sinnvoll genutzt ist oder ob nicht eine Alternative, eine Ausbildung oder irgendwie was anderes vielleicht besser gewesen wäre.
1: Luis hat insgesamt 12 Semester für sein Bachelorstudium gebraucht. Das lag vor allem am erhöhten Leistungsniveau im Vergleich zur Schule und einem mangelnden Ziel vor Augen. Es war für ihn aber auch eine Gelegenheit, sich mehr mit sich selbst und seinen Zielen zu beschäftigen.
2: Dadurch, dass ich gemerkt habe, dass ich wahrscheinlich größere Probleme im Studium haben werde oder habe schon als im Voraus erahnt, habe ich das Ganze so ein bisschen verdrängt, wenn man so will. Und mich erstmal mit anderen Sachen in meinem Leben beschäftigt. Habe erstmal ein bisschen, weiß nicht, das Leben genossen, habe Zeit mit Freunden verbracht, habe kaum was für die Uni gemacht, habe nur 1-2 Klausuren pro Semester teilweise sogar geschrieben. Habe dann aber natürlich auch irgendwann gemerkt, dass ich so natürlich nicht an mein Ziel komme. Also, dass ich so das Studium nicht zu Ende bringen kann, weil es dann nicht nur 12, sondern wahrscheinlich irgendwie 30 Semester werden, wenn ich so weitermache. Und um damit klarzukommen, habe ich dann angefangen, mich so ein bisschen mehr mit mir selber zu beschäftigen. Ich habe geguckt, okay, was will ich überhaupt in meinem Leben erreichen? Ist es ein guter Job? Ist es Einfluss auf andere Leute? Ist es viel Geld, Klassiker? Wo will ich überhaupt hin? Was sind so Berufszweige, die mich interessieren? Also Fragen, die man sich, glaube ich, stellen sollte oder muss und im besten Fall schon im Studium stellen sollte und nicht erst danach, weil es dann natürlich nochmal doppelt schwer ist, die Richtung zu ändern. Mit denen habe ich mich dann befasst und das hat mir geholfen, dann wieder die nötige Motivation und den Ansporn zu finden, ja, die Zeit und die Mühe in das Studium reinzustecken.
1: Am meisten fehlte ihm bei seinem Studium der Praxisbezug. Wie sollte ihm das erlernte Wissen in der Arbeitswelt weiterhelfen?
2: Das ist für mich auch teilweise noch ein bisschen schwierig am Studium, denn da ist es oft alles noch sehr theoretisch und sehr konzeptionell und man kann das alles zwar lernen, aber wie man das dann im Unternehmen und in der Praxis anwendet, das find ich persönlich ein bisschen schwer vorstellbar. Aber natürlich war am ausschlaggebendsten dann selber mal in einem Unternehmen zu arbeiten, das Ganze kennenzulernen, mit Kollegen, die natürlich auch alle in der Regel Vollzeit arbeiten, zu arbeiten, das alles zu koordinieren, wie das überhaupt abläuft. Und das hat mir im Endeffekt geholfen, um da so ein bisschen Orientierung zu finden.
1: Das lange Studium war für Luis auch eine Chance, Praxiserfahrung in verschiedenen Nebenjobs zu sammeln. Dabei ist er vor allem nach dem Ausschlussverfahren vorgegangen. Durch Zufall ist er bei seinem jetzigen Werkstudentenjob als Business Analyst in einem IT-Unternehmen gelandet. Er kann sich gut vorstellen, auch später noch in diesem Bereich zu arbeiten.
2: Entgegen dem, wie man normalerweise denkt, dass man sich ganz normale Ziele setzt, habe ich eher geguckt, okay, was sind denn Sachen oder vielleicht auch Berufe, die ich nicht machen möchte? Und davon habe ich dann quasi ein bisschen abgeleitet, was ich dann im Umkehrschluss machen möchte. Und dann hat man zumindest so ein kleines bisschen mehr Richtung und Orientierung, was das angeht.
1: Luis' Geschichte zeigt, dass Zweifel im Studium ganz normal sind. Wenn ihr euch in einer ähnlichen Situation befindet, müsst ihr das aber nicht wie Luis mit euch selbst ausmachen. Die zentrale Studienberatung bietet dafür Einzelberatungen und Workshops an. Diese finden erstmals seit 2 Jahren sogar wieder in Präsenz statt. Ob man sich danach umorientiert oder in seinem aktuellen Studiengang einen Neustart wagt, bleibt aber jedem selbst überlassen.
0: Das war jetzt zwar nicht der Beitrag zu der Vorlesung und ob sie veraltet ist, aber Studienzweifel kennen bestimmt auch viele von uns und genug lernen kann man ja nie. Das ist heute einfach eine Sendung mit etwas mehr Inhalt. Den richtigen Beitrag, den geben wir euch dann um 35 nach dem Wetter. Jetzt dürft ihr aber erstmal nochmal etwas Musik hören. Viel Spaß mit Medicine von Loving.

0: 17.30 Uhr, ihr seid bei UniFM und das bedeutet, es ist Zeit für das Wetter. Wir haben Emily bei uns. Emily, was erwartet uns die nächsten Tage?
1: Ja, so heute ändert sich an dem Wetter leider nicht mehr so viel. Es bleibt bei Regen, die Temperatur ist aktuell bei 14 Grad und sinkt heute Nacht noch auf 7 Grad. Morgen sieht es dafür schon etwas besser aus, weniger Regen, dafür etwas mehr Sonne, das alles bis zu 13 Grad. Und am Mittwoch wird es recht ähnlich, tagsüber bis zu 14 Grad und in der Nacht dann Regen. Die Temperatur sinkt dabei auf kalte 2 Grad.
0: Danke, Emily. Auch wenn das nicht die besten Aussichten sind, hoffen wir, dass wir wenigstens gute Musik bringen können. Bei uns geht es jetzt weiter mit Ich danke dir. Nee, Ich danke der Academy von Cat Car.

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1: So, eben habe ich einen Beitrag angekündigt, der dann aber nicht kam. Es ging darum, ob Vorlesungen mittlerweile veraltet sind. Den Beitrag hört ihr jetzt.
2: Ich studiere Medienkulturforschung im vierten Semester. Ich finde es ehrlich gesagt angenehm, wenn man sich teilweise auch einfach nur aufs Zuhören konzentrieren kann und nicht unbedingt mitwirken muss.
3: Politikwissenschaft im dritten Mastersemester. Also als Politikwissenschaftler geht es darum zu diskutieren und gemeinsam Sachen zu erarbeiten. Und 90% des Stoffes lässt sich viel besser in einem Seminar vermitteln.
4: Franco Media und Musikwissenschaften im zweiten Semester. Es kommt auch immer darauf an, wie es gemacht ist. Wenn jetzt der Prof wirklich nur durchredet und man nicht mal kurz darüber nachdenken kann, was gerade gesagt wurde, dann finde ich es sehr anstrengend.
5: Ich studiere Biologie im sechsten Semester. Ich finde, wenn jemand gut vortragen kann und mit Begeisterung und modernen Darstellungsmethoden das macht, finde ich super. Es gibt natürlich auch Professorinnen und Professoren, wo man merkt, die haben da überhaupt keine Lust drauf und dann ist es wenig sinnvoll.
6: Ich studiere Jura und bin im achten Semester. Das ist unterschiedlich. Das hängt vom Dozenten ab. Wir hatten Dozenten, da ist man eingeschlafen, der stand vorne und hat vorgelesen, im wahrsten Sinne des Wortes. Und dann gibt es Dozenten, die laufen durch den Hörsaal, binden aktiv die Studenten mit ein und da finde ich es in keinster Weise veraltet. Also das hängt immer vom Dozenten ab.
7: Ob eine Vorlesung also angestaubt oder spannend ist, hängt aus studentischer Sicht vor allem von der Person ab, die vor Ihnen steht. Silke Weiß, Leiterin der Abteilung Hochschuldidaktik der Universität Freiburg, bestätigt diesen Eindruck.
8: Ganz wichtig ist, dass die Vorlesung eben keine reine Vortragsreihe des Dozenten, der Dozentin ist, sondern dass es darum geht, die Studierenden aktiv mit einzubinden. Dann kommt auch dieser Mehrwert. Eigentlich hat ja eine Vorlesung keinen Selbstzweck, sondern sie ist dazu da, Studierende in ihrem Lernen zu unterstützen. Und Lernen funktioniert nur dann, wenn auch die Studierenden aktiv sind. Das heißt, die Inhalte, die thematisiert wurden, dass die Studierenden auch die Gelegenheit haben, das aktiv zu verarbeiten. Und nur das ist sozusagen Lernen.
7: Bis zu 400 Studierende in einem Vorlesungssaal aktiv einzubinden, ist aber gar nicht so einfach. Lehrer und Lehrerinnen absolvieren, bevor sie sich vor eine Klasse stellen dürfen, eine langjährige Ausbildung. An deutschen Hochschulen sieht das anders aus. Dozierende müssen keine didaktische Ausbildung haben. Deswegen gibt es an der Universität Freiburg die Abteilung Hochschuldidaktik, wo sich Dozierende freiwillig fortbilden können.
8: Wir setzen als Grundprinzip erstmal daran an, dass es vor allem um die Reflexion der eigenen Lehre geht. Und dazu sind natürlich dann auch wichtig bestimmte Parameter. Also zum Beispiel sich zu überlegen, was bedeutet denn eigentlich Lernen? Weil eigentlich ist es nicht meine Aufgabe zu lehren im herkömmlichen Sinne, sondern durch meine Lehre will ich aber den Studierenden etwas erreichen, dass die etwas anders können, etwas anders denken, etwas anwenden können, in Bezug zur Gesellschaft herstellen können etc. Dazu gibt es natürlich verschiedene Workshops.
7: Im Zuge dieser Workshops bilden die Kursteilnehmer und Kursteilnehmerinnen schon früh interdisziplinäre Zweiergruppen. So besucht zum Beispiel eine Dozentin aus der Fachrichtung der Biologie die Vorlesung eines Englischdozenten und andersrum. Dann versetzen sie sich in die Rolle der Studierenden und geben sich beide Feedback. Vielleicht ertappen sie sich dann sogar dabei, wie sie selber ein bisschen abschweifen und auf ihrem Smartphone landen, so wie viele Studierende. Zwischen 3 und 6 Stunden verbringen die täglich im Internet. Dozierende reagieren auf diese Entwicklung und stellen vorlesungsbegleitende Materialien ins Netz. Von Vorlesungsfolien für die Nachbearbeitung bis zu Online-Testfragen, um den eigenen Lernstand zu prüfen. In dieser Hinsicht hat sich die Vorlesung also modernisiert. Dr. Nicole Wörle beschäftigt sich mit der Nutzung digitaler Medien in der Lehre und leitet die Abteilung E-Learning der Universität Freiburg. Sie sieht in digitalen Medien eine große Chance für Verbesserung. Trotzdem dürfen digitale Medien die Präsenzvorlesung nicht ersetzen.
9: Ich würde da immer schauen, was ist die Tradition, die eine Hochschule vermitteln möchte. Und ein Ersatz der Präsenzveranstaltung passt nicht zu einer Präsenzuniversität. Sie passt aber sehr gut zu einer Fernhochschule oder wenn man andere Zielgruppen ansprechen möchte als Studierende, die wie bei uns traditionell ja

0: Schulabgänger sind, die quasi ihren erweiterten Bildungsweg fortsetzen. Und Ersatz von Vorlesungen oder Präsenzveranstaltungen eignen sich überwiegend dort, wo es um Weiterbildung geht, beziehungsweise Teilnehmende anspricht, die schon mindestens einen ersten Bildungsabschluss haben, selbstgesteuertes Lernen gewohnt sind, aber nicht so sehr als Ersatz wirklich für die Grundausbildung in unseren grundständigen Studiengängen.
1: Es ist also sinnvoll, dass Studienanfänger und Studienanfängerinnen tatsächlich zu Veranstaltungen in die Universität gehen. Der Andrang auf die Didaktik- und E-Learning-Workshops von Seiten der Dozierenden nimmt zu. Im letzten Jahr gab es doppelt so viele Anfragen wie Plätze. Dr. Vitus Oberhauser, Molekularbiologe an der Universität Freiburg, besucht die Workshops immer wieder, seit seiner ersten Vorlesung 2009. Mit maßgeblichem Effekt auf seine Vorlesungen.
2: Dann habe ich mir überlegt, was war denn bei dir eigentlich, als du Student warst, so der Knackpunkt, Vorlesung gut oder Vorlesung schlecht? Und dann habe ich gedacht, okay, gute Vorlesungen waren so gut, dass derjenige da vorne enthusiastisch und auch fachlich fundiert einen Vortrag gehalten hat und ich konnte dem wahnsinnig gut zuhören. Jetzt konnte ich aber dabei nicht gleichzeitig schreiben. Und das war für mich ein Problem, weil ich dann immer auf die Mitschriebe meiner meistens Mitstudentinnen angewiesen war. Und dann habe ich gesagt, okay, ich habe die Möglichkeit, das Ganze als Flash-Datei, also eine aufgenommene Vorlesung, die genauso abläuft wie meine live gehaltene Vorlesung, denen zur Verfügung zu stellen, damit die diese Vorlesung komplett nacharbeiten können. Und was ich jetzt in den letzten Jahren eingebracht habe, waren quasi so Blogfragen. Zu jeder Vorlesungsstunde stelle ich so 5 bis 7 Fragen in einem Blogforum, die die Studentinnen und Studenten selber beantworten sollen. Und zwar interaktiv. Das heißt also, ich stelle die Frage und dann kommen dann Blogbeiträge von den Studierenden. Die werden dann teilweise verbessert von den anderen. Und ich gebe ganz zum Schluss dann auch meinen Senf dazu und sage, ja, das ist genau so, wie X und Y dann beantwortet haben. Und jemand, der sich damit beschäftigt hat, für den ist es dann auch kein Problem mehr. Damit nehme ich auch den Druck von der Klausur, sich wirklich diesen Fragen zu stellen und dann eben auch vernünftig zu beantworten.
1: Ob eine Lehrveranstaltung gut und erfolgreich war oder nicht, hängt für Studierende natürlich auch von der Klausurnote ab. Dass jedoch Lernangebote im Internet nicht automatisch bessere Noten bedeuten, hat Dr. Vitus Oberhauser früh bemerkt.
2: Also am Anfang, da habe ich eine falsche Voraussetzung gehabt. Da habe ich mir gedacht, okay, ich gebe denen jetzt ja alle Informationen, das heißt, die sind jetzt super vorbereitet und dann schränke ich das ein auf ein bestimmtes Thema und dann stelle ich eine schöne, aber schwierige Frage. Die war dann vielleicht auch manchmal zu schwierig für einige Studierende, sodass es sich also erstmal nicht so im Notenspiegel wiedergespiegelt hat. Mit der neuen Art und Weise dieses Fragenblocks, den ich quasi den Studierenden stelle, da hat sich das eindeutig verbessert. Also A, hat sich auch verbessert, dass sich mehr Studierende auch mit den Fragen wohl beschäftigen, mit den Themen beschäftigen und eben auch die Möglichkeit, dieses Bewusstsein, wenn ich mich damit beschäftige, dann weiß ich auch, was auf mich zukommt und dann durch eben auch den Druck der Prüfungsnote, der Prüfung überhaupt genommen und dementsprechend hat sich das Ganze dann auch wesentlich verbessert.
1: Eine Vorlesung in ihrem klassischen Sinne, eine Lehrperson liest einfach nur vor, ist also nicht mehr zeitgemäß. Es gibt aber viele Möglichkeiten, eine Vorlesung so zu gestalten, dass sie auch nach 500 Jahren Geschichte als modern gilt. Fast 3/4 aller Professoren und Professorinnen, die sich noch nicht didaktisch fortgebildet haben, geben jedoch an, dass sie für ein freiwilliges Fortbildungsprogramm gar nicht ausreichend Zeit hätten. Das ergab eine Umfrage aus dem Jahr 2013 unter 1000 Lehrenden der Universität Freiburg. Den Universitäten bleibt nur bei neuen Stellenausschreibungen eine didaktische Ausbildung vorauszusetzen. Und bei Fortbildungsangeboten soll besonders der wissenschaftliche Nachwuchs geschult werden. So sollen nach und nach didaktisch geschulte Lehrende das Universitätssystem von unten modernisieren.
3: Für mich waren Vorlesungen immer sehr zäh, vor allem wenn vorne jemand stand, der in einer Tonlage den ganzen Inhalt heruntergerattert hat. Egal wie viel Mühe ich mir gegeben habe, nach 5 Minuten war ich eh wieder raus. Das Handy war dabei auch eher zusätzliche Ablenkung. Wir lenken uns jetzt hier bei UniFM lieber mal vom eintönigen Alltag ab mit To Be a Woman Part 2 von Fan Lily.

0: Das war To Be a Woman Part 2 von Fan Lily. Eben haben wir gelernt, die klassische Vorlesung ist nicht unbedingt veraltet, aber relevant ist eben vor allem der Inhalt. Und die Lehre verändert sich. Für mich stellt sich dadurch direkt die nächste Frage: Wie lernt man an der Uni heute am besten? Darüber spreche ich jetzt mit meiner Kollegin Marion, die hier bei uns im Studio ist.
1: Hi.
0: Maren, im Beitrag eben ging es ja viel darum, wie Dozierende ihre Vorlesungen modernisieren können. Aber eigentlich verändert sich doch auch die Rolle der Studierenden selbst, oder?
1: Ja, total. Also ich glaube, Studieren funktioniert heute grundsätzlich anders als jetzt noch vor 10 oder 20 Jahren. Früher war ja Wissen viel stärker an die Universität gebunden und heute kann man man kann sich theoretisch alles jederzeit online auch irgendwie anschauen. Also das heißt Vorlesungen, dann gibt es ja auch immer wieder Erklärvideos zum Beispiel auf YouTube oder Fachartikel oder eben Zusammenfassungen.
0: Das heißt also, die Uni ist gar nicht mehr der einzige Ort, an dem Wissen vermittelt wird.
1: Ja, also ich würde das schon auch so sagen und deshalb reicht es wahrscheinlich auch nicht mehr, wenn eine Vorlesung einfach nur Informationen weitergibt, denn die könnte man sich ja auch im Zweifel woanders holen und durchlesen, anschauen, wie auch immer. Der Mehrwert entsteht dann wahrscheinlich eher dort, wo die Dinge dann auch eingeordnet und diskutiert und ich würde auch vor allen Dingen sagen, gemeinsam weitergedacht werden.
0: Deshalb sind dann auch Seminare wahrscheinlich für viele spannender als reine Vorlesungen.
1: Also für mich persönlich ja, weil man dort vor allen Dingen auch gezwungen wird, auch mal Position zu beziehen. Also man konsumiert Wissen nicht nur, sondern man arbeitet wirklich damit. Und ich glaube, genau dadurch bleibt dann auch am Ende einfach mehr hängen.
0: Ja, ich sehe das schon auch so, aber trotzdem wünschen sich viele Studierende weiterhin klassische Vorlesungen.
1: Ja, das auf der einen Seite kann ich das auch total verstehen, weil Vorlesungen sind ja auch oft ein Ort, die einem eine gewisse Orientierung geben. Also gerade in großen Studiengängen. Man bekommt erstmal so einen groben Überblick, was denn überhaupt so wichtig ist, was auf einen zukommt im kommenden Semester und wie eben gewisse Themen miteinander zusammenhängen. Und ja, das kann man sich ja auch alleine einfach viel schwerer erarbeiten, weil man ja auch erstmal einfach den Durchblick bekommen muss, ja.
0: Okay, ich verstehe das jetzt so, dass man dann einfach eine Art gemeinsamen Einstieg braucht, richtig?
1: Ja, und ich glaube, deshalb funktionieren gute Vorlesungen auch heute einfach noch. Nicht unbedingt, weil jemand, ich sage jetzt mal, Fakten vorliest, also jetzt ganz plakativ formuliert, sondern weil gute Lehrende komplizierte Inhalte verständlich strukturieren können.
0: Okay, und im Beitrag wurde jetzt ja auch gesagt, dass Lernen eigentlich nur funktioniert, wenn die Studierenden selbst aktiv werden.
1: Ja, und ich glaube, das ist an der Uni manchmal auch so eine Art Problem. Also in der Schule wird ja Lernen viel stärker vorgegeben, also was wir lernen und wie wir es zu lernen haben. Aber an der Uni muss man dann plötzlich selbst entscheiden, wann lerne ich, wie lerne ich und auch so die Frage, wie funktioniert überhaupt richtiges Lernen?
0: Und, ja. Sorry, ich wollte dich nicht unterbrechen.
1: Nö, eigentlich bin ich schon durch. Red weiter.
0: Genau, das ist dann erstmal eine Umstellung und das muss man dann wahrscheinlich auch erstmal lernen.
1: Ja, absolut. Und ich glaube, viele merken dann erst im Studium, dass Lernen auch nicht für alle gleich funktioniert. Die einen lernen zum Beispiel durch gute Diskussionen und andere brauchen dann vielleicht eher Mitschriften. Wieder andere arbeiten vielleicht für sich alleine am besten und ziehen dann vielleicht digitale Materialien oder sowas hinzu.
0: Okay, und digitale Angebote machen das Studium dann flexibler?
1: Jein, wahrscheinlich auch irgendwie auch anstrengender, weil plötzlich muss man ja aus unglaublich vielen Möglichkeiten auswählen können oder man kann aus vielen Möglichkeiten auswählen und muss dann entscheiden, was denn für einen so am besten passt. Also man hat ja Vorlesungen, man hat Aufzeichnungen, Podcasts, KI-Tools, ja, Lernplattformen, Foren, Zusammenfassungen und am Ende, wie ich jetzt schon gesagt habe, muss man selbst entscheiden, was wirklich für einen sinnvoll ist. Und ich glaube, das kann durchaus auch überfordern.
0: Ganz schön große Auswahl. Das klingt jetzt fast so, als wäre Lernen heute komplizierter geworden mit den ganzen Tools, die uns zur Verfügung stehen.
1: Ja, wie ich ja auch schon gesagt habe, weil es vielleicht nicht mehr einfach nur Wissen aufnehmen ist, sondern auch ein gewisser Lernprozess vorausgesetzt wird, wie man mit Informationen richtig umgeht. Also was ist relevant und was ist, ja, auf welche Quellen kann ich mich überhaupt verlassen und wie ordne ich gewisse Dinge ein?
0: Okay, und das ist wahrscheinlich gerade mit Blick auf die KI ein großes Thema, oder? Was sagst du dazu?
1: Also ich persönlich finde, dass KI super hilfreich sein kann, zum Beispiel um, ja, sei es jetzt um Texte zusammenzufassen, aber auch vor allen Dingen schwierige Inhalte nochmal anders erklärt oder sich anders erklären zu lassen. Das ist tatsächlich ein Tool, auf das ich immer wieder zurückgreife. Aber gleichzeitig wird kritisches Denken dadurch auch, ja, sollte eigentlich auch noch wichtiger werden, dass man halt sich nicht nur auf eine Maschine verlässt, sondern dass man eben, ich sag jetzt mal, fit selbst bleibt, um selbst nachzudenken, ja.
0: Das heißt, studieren bedeutet heute vielleicht weniger, möglichst viel auswendig zu lernen, sondern eher Informationen bewerten zu können.
1: Ich würde das stückweit schon so unterschreiben. Vielleicht auch selbstständig mit Wissen arbeiten zu können. Und ich glaube, darauf bereitet die Uni dann letztendlich auch am meisten vor, wenn man es dann geschafft hat, dass man mit sowas umgehen kann, ja.
0: Okay, also um nochmal zusammenzufassen, auch die Uni muss sich an die Entwicklung der Welt anpassen. Und wie Maren uns schon gesagt hat, die Uni versucht ja trotz überwiegend Theorie, uns auf das Berufsleben vorzubereiten. Ich glaube, vor allem ein angepasster Umgang mit KI ist mittlerweile sehr wichtig. Wir gehen jetzt aber bei Uni FM in den Feierabend und wünschen euch noch viel Spaß mit Bitte nicht in Blicken von Ray Hill.

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2: 17.30 Uhr die Nachrichten. Die EU-Staaten haben sich darauf verständigt, das Kooperationsabkommen mit Syrien wieder vollständig anzuwenden. Dies betrifft insbesondere die Einfuhr bestimmter Produkte in die Europäische Union, darunter Erdöl, Gold und andere Edelmetalle. Die EU-Kommission sprach von einem klaren Signal, den Dialog mit Syrien wieder aufzunehmen und dessen wirtschaftlichen Aufschwung zu unterstützen. Brüssel hatte das Abkommen 2011 als Reaktion auf schwerwiegende Menschenrechtsverletzungen der Regierung von Präsident Assad ausgesetzt. Nach dem Sturz des Regimes im Dezember 2024 bemüht sich Übergangspräsident al-Sharaa um internationale Unterstützung beim Wiederaufbau des Landes. Syriens Stabilität ist für viele EU-Länder auch deswegen von Interesse, weil sie auf eine Rückkehr syrischer Flüchtlinge in ihre Heimat hoffen. In Istanbul hat ein weiterer Prozess gegen den abgesetzten Oberbürgermeister İmamoğlu begonnen. Die Staatsanwaltschaft wirft ihm und drei Mitangeklagten Spionage vor. Sie sollen Informationen aus der Istanbuler Stadtverwaltung an ausländische Geheimdienste weitergegeben haben. İmamoğlu's Oppositionspartei CHP sowie Menschenrechtsorganisationen kritisieren den Prozess als politisch motiviert. İmamoğlu wird in einem weiteren Prozess Bestechung und Geldwäsche vorgeworfen. Er befindet sich seit seiner Festnahme im März vergangenen Jahres in Untersuchungshaft. In Hamburg hat die Generalstaatsanwaltschaft einen 17-jährigen Syrer wegen des Verdachts der Planung eines Terroranschlags festnehmen lassen. Er befinde sich derzeit in Untersuchungshaft, teilte die Justizbehörde mit. Den Angaben zufolge soll der Verdächtige geplant haben, Menschen in einem Einkaufszentrum, einer Bar oder einer Polizeiwache zu töten. Dies sollte entweder durch die Herbeiführung einer Sprengstoffexplosion, den Einsatz von Molotow-Cocktails oder mit einem Messer geschehen. Der Jugendliche soll dazu bereits entsprechende Materialien und Gegenstände beschafft haben. Bundesjustizministerin Hubich will das Umgangs- und Sorgerecht bei Fällen häuslicher Gewalt stärker einschränken. Die SPD-Politikerin stellte in Berlin einen entsprechenden Gesetzentwurf vor. Wer gegenüber seiner Partnerin oder seinem Partner Gewalt anwendet, muss demnach künftig damit rechnen, das Umgangsrecht für seine Kinder zu verlieren. Hubich betonte, zum Kindeswohl gehöre auch der Schutz vor miterlebter Gewalt. Bisher fehlten dafür ausreichende Definitionen im Familienrecht. Länder und Verbände haben bis zum 10. Juli Zeit, zu dem Gesetzentwurf Stellung zu nehmen. Anschließend soll er in den Bundestag eingebracht werden. Eine Reform der Einkommenssteuer sollte nach den Worten des Wirtschaftsweisen Felbermayr insbesondere mittlere Einkommen entlasten. Er sagte den Sendern RTL und NTV, in der Mitte der Einkommensverteilung sei die Progression des Steuersatzes sehr hoch. Ziel müsse eine spürbare Entlastung in diesem Bereich sein. Konkrete Prozentwerte für eine Reform nannte er nicht. Die Gegenfinanzierung müsse innerhalb des Systems erfolgen, meinte Felbermayr. Eine Option seien Effizienzgewinne im Staatsapparat. Zudem sprach sich der Ökonom gegen eine sehr hohe Reichensteuer aus. Der Österreicher Felbermayr ist seit März Mitglied im Sachverständigenrat zur Begutachtung der gesamtwirtschaftlichen Entwicklung. Nach dem Ausbruch des Hantavirus auf dem Kreuzfahrtschiff Hondius hat die Weltgesundheitsbehörde WHO eine weitere Infektion bestätigt. Bei einer französischen Passagierin sei der Erreger nachgewiesen worden, teilte die WHO mit. Es handele sich um den 7. bestätigten Fall. Zudem gebe es 2 Verdachtsfälle. Das Schiff hatte gestern die spanische Insel Teneriffa erreicht. Seither wurden fast 100 Passagiere ausgeflogen. Darunter sind auch 4 Deutsche. Sie befinden sich inzwischen auf einer Isolierstation im Universitätsklinikum Frankfurt und werden dort weiter untersucht. Von der Ansteckung bis zum Ausbruch der Krankheit kann es Experten zufolge bei diesem Erreger bis zu 45 Tage dauern. Das Wetter. Nachts wechselnd bewölkt mit Schauern, im Süden länger anhaltender Regen. Tiefstwerte +7 bis -2 Grad. Am Tag wechselnd bewölkt und gebietsweise Schauer, vereinzelt Graupelgewitter. Im Verlauf von Westen und Südwesten her Aufheiterungen und nachlassende Schauer. Temperaturen 8 bis 15 Grad. Das waren die Nachrichten.
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1: 18 Uhr, die Nachrichten zunächst die Übersicht. Die Außenminister der EU haben Sanktionen gegen gewaltbereite israelische Siedler im besetzten Westjordanland beschlossen. Deutschland und die Ukraine wollen nach Angaben von Bundesverteidigungsminister Pistorius künftig gemeinsam Drohnen entwickeln und produzieren. In Hamburg hat die Polizei einen 17-Jährigen festgenommen, der einen Anschlag vorbereitet haben soll. Die Meldungen im Einzelnen. Die Außenminister der EU-Staaten haben sich auf neue Sanktionen gegen gewaltbereite israelische Siedler im besetzten Westjordanland verständigt. Das berichten mehrere Agenturen. Details sollen demnach bekannt gegeben werden, wenn die Sanktionen formell beschlossen werden. Dem Vernehmen nach geht es um 10 Personen und Organisationen. Unter anderem sollen Vermögenswerte eingefroren werden. Die EU-Außenbeauftragte Kallas erklärte auf X, man habe sich auch auf weitere Strafmaßnahmen gegen führende Hamas-Vertreter geeinigt. Im Westjordanland leben neben rund 3 Millionen Palästinensern mehr als 500.000 Israelis. Seit dem Terroranschlag der Hamas auf Israel 2023 und den darauffolgenden Kriegen in Gaza, im Iran und im Südlibanon hat auch die Gewalt im Westjordanland zugenommen. Israels Außenminister Saar verurteilte das Vorgehen der Europäischen Union. Die EU habe ohne jegliche Grundlage aus politischen Gründen Sanktionen gegen israelische Bürger verhängt, teilte Saar mit. Zudem einigten sich die EU-Staaten darauf, das Kooperationsabkommen mit Syrien wieder vollständig anzuwenden. Dies betrifft insbesondere die Einfuhr bestimmter Produkte in die Europäische Union, darunter Erdöl, Gold und andere Edelmetalle. Die EU-Kommission sprach von einem klaren Signal, den Dialog mit Syrien wieder aufzunehmen und dessen wirtschaftlichen Aufschwung zu unterstützen. Brüssel hatte das Abkommen 2011 als Reaktion auf schwerwiegende Menschenrechtsverletzungen der Regierung von Präsident Assad ausgesetzt. Nach dem Sturz des Regimes im Dezember 2024 bemüht sich Übergangspräsident al-Shara um internationale Unterstützung beim Wiederaufbau des Landes. Syriens Stabilität ist für viele EU-Länder auch deswegen von Interesse, weil sie auf eine Rückkehr syrischer Flüchtlinge in ihre Heimat hoffen. Deutschland und die Ukraine wollen bei der Produktion von unbemannten Waffensystemen zusammenarbeiten. Bundesverteidigungsminister Pistorius sagte bei einem Besuch in Kiew, Deutschland könne von den Erfahrungen der Ukraine auf dem Gefechtsfeld profitieren. Das gelte insbesondere für die Entwicklung von Drohnen mit Reichweiten von bis zu 1500 Kilometern. Pistorius fügte hinzu, es gebe im Bereich der weitreichenden Waffen Fähigkeitslücken der europäischen NATO-Länder. Deutschland und die Ukraine hatten bei Regierungskonsultationen Mitte April eine engere Zusammenarbeit in der Verteidigung vereinbart. Vorgesehen ist unter anderem die Gründung von Joint Ventures zwischen deutschen und ukrainischen Unternehmen. Russland und die Ukraine haben sich erneut gegenseitig Verstöße gegen die dreitägige Waffenruhe vorgeworfen. Staatliche russische Nachrichtenagenturen berichteten unter Berufung auf das Verteidigungsministerium in Moskau, die Ukraine habe Drohnen- und Artillerieangriffe gegen russische Truppen durchgeführt. Das russische Militär habe daraufhin mit dem Beschuss durch Raketenwerfer, Artillerie und Drohnen reagiert. Ukrainische Behörden teilten mit, dass durch die russischen Angriffe zivile Gebiete in den Regionen Charkiw und Cherson getroffen worden seien. Dabei seien mindestens 2 Menschen getötet worden. Die Waffenruhe soll bis einschließlich heute gelten. Der Iran hat die Kritik von US-Präsident Trump an dem von Teheran vorgelegten Verhandlungsvorschlag zurückgewiesen. Ein Sprecher des iranischen Außenministeriums sagte, man habe keinerlei Zugeständnisse von den USA gefordert. Das Einzige, was Teheran verlangt habe, seien die legitimen Rechte des Iran. Von iranischer Seite war ein Vorschlag über den Vermittler Pakistan an Washington weitergegeben worden. Medienberichten zufolge wurden darin unter anderem ein Ende des Kriegs an allen Fronten, die Aufhebung der Sanktionen gegen Teheran und ein Stopp der Blockade iranischer Häfen genannt. Trump wies den Vorschlag als völlig inakzeptabel zurück. Zugleich warf er Teheran eine bereits jahrzehntelange Verzögerungstaktik vor. In Hamburg hat die Generalstaatsanwaltschaft einen 17-Jährigen wegen des Verdachts der Planung eines Terroranschlags festnehmen lassen. Der Syrer befinde sich derzeit in Untersuchungshaft, teilte die Justizbehörde mit. Den Angaben zufolge soll der Verdächtige geplant haben, Menschen in einem Einkaufszentrum, einer Bar oder einer Polizeiwache zu töten.

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1: 19 Uhr, die Nachrichten. Frankreichs Präsident Macron hat zu mehr europäischen Investitionen in Afrika aufgerufen. Macron sagte auf einem Wirtschaftsgipfel in der kenianischen Hauptstadt Nairobi, Afrika sei auf dem Erfolgsweg und brauche Investitionen, um souverän zu sein. Der französische Staatschef warb für Europa als Handelspartner. Die EU-Staaten verteidigten die internationale Ordnung, den Multilateralismus und den Rechtsstaat. Im Gegensatz zu den USA und China wolle Europa ein Partner auf Augenhöhe sein. Macron kündigte zum Abschluss des Treffens Investitionen in Höhe von 23 Milliarden Euro für Afrika an, darunter 14 Milliarden Euro aus Frankreich. Die Außenminister der EU-Staaten haben sich auf neue Sanktionen gegen gewaltbereite israelische Siedler im besetzten Westjordanland verständigt. Das bestätigte die EU-Außenbeauftragte Kallas. Zugleich habe man sich auf weitere Strafmaßnahmen gegen führende Hamas-Vertreter geeinigt, teilte Kallas mit. Extremismus und Gewalt müssten Konsequenzen haben. Im Westjordanland leben neben rund 3 Millionen Palästinensern mehr als 500.000 Israelis. Seit dem Terroranschlag der Hamas auf Israel 2023 und den darauf folgenden Kriegen in Gaza, im Iran und im Südlibanon hat auch die Gewalt im Westjordanland zugenommen. Israels Außenminister Saar verurteilte das Vorgehen der Europäischen Union. US-Präsident Trump hat angekündigt, die Bundessteuern auf Benzin zu senken. Damit sollten die Auswirkungen der steigenden Preise durch den Iran-Krieg abgemildert werden. Trump fügte hinzu, die Maßnahme solle so lange dauern, wie es angemessen sei. Die Preise für Öl und Benzin würden wieder fallen, sobald die Feindseligkeiten beendet seien. Zugleich warnte Trump, der Waffenstillstand hänge am seidenen Faden. Der US-Präsident wies die von Teheran übermittelte Antwort auf den Vorschlag der Vereinigten Staaten zur Beendigung des Krieges erneut zurück. Er bezeichnete das Papier wörtlich als Müll. Der ukrainische Präsident Selenskyj will die Kooperation mit Deutschland bei der Rüstungsproduktion weiter ausbauen. Derzeit gäbe es bereits 6 Gemeinschaftsprojekte, aber das sei nur der Anfang, sagte Selenskyj bei einem Treffen mit Verteidigungsminister Pistorius in Kiew. Er dankte Deutschland zudem für weitere Hilfe bei der Luftverteidigung gegen russische Angriffe. Woraus genau diese bestehe, sagte er nicht. Dies solle für Russland eine Überraschung sein, erklärte Selenskyj. Zuvor hatte Bundesverteidigungsminister Pistorius betont, dass Deutschland von den Erfahrungen der Ukraine auf dem Gefechtsfeld profitieren könne. Das gelte insbesondere für die gemeinsame Entwicklung von Drohnen mit Reichweiten von bis zu 1500 Kilometern. Pistorius fügte hinzu, es gebe im Bereich der weitreichenden Waffen Fähigkeitslücken der europäischen NATO-Länder. Deutschland und die Ukraine hatten bei Regierungskonsultationen Mitte April eine engere Zusammenarbeit in der Verteidigung vereinbart. Der inhaftierte Istanbuler Bürgermeister İmamoğlu hat die gegen ihn erhobenen Spionagevorwürfe vor Gericht zurückgewiesen. Der 55-Jährige bezeichnete die Anklageschrift als Müll. Die Staatsanwaltschaft wirft ihm und 3 Mitangeklagten vor, Informationen aus der Istanbuler Stadtverwaltung an ausländische Geheimdienste weitergegeben zu haben. İmamoğlu's Oppositionspartei CHP sowie Menschenrechtsorganisationen kritisieren den Prozess als politisch motiviert. İmamoğlu wird in einem weiteren Prozess Bestechung und Geldwäsche vorgeworfen. Er befindet sich seit seiner Festnahme im März vergangenen Jahres in Untersuchungshaft. In Namibia sind 4 Deutsche beim Absturz eines Kleinflugzeugs ums Leben gekommen. Das teilte die Fluggesellschaft Desert Air mit. An Bord der Cessna 210 befanden sich 3 Touristen sowie der ebenfalls deutsche Pilot. Das Flugzeug war gestern in der Gegend von Sassoufly abgestürzt. Das ausgebrannte Wrack wurde heute früh gefunden. Sassoufly ist eines der bekanntesten Touristenziele in dem südwestafrikanischen Land, berühmt für seine roten Sanddünen. Das Wetter nachts wechselnd bewölkt mit Schauern, im Süden länger anhaltender Regen, Tiefstwerte +7 bis -2 Grad. Am Tag wechselnd bewölkt und gebietsweise Schauer, vereinzelt Graupelgewitter. Im Verlauf von Westen und Südwesten her Aufheiterungen und nachlassende Schauer. Temperaturen 8 bis 15 Grad. Das waren die Nachrichten.
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2: 20 Uhr die Nachrichten, zunächst die Übersicht. Angesichts gestiegener Benzinpreise infolge des Iran-Kriegs senkt die US-Regierung die Kraftstoffsteuer. Frankreichs Präsident Macron plädiert für mehr europäische Wirtschaftskooperationen mit Afrika. Istanbuls inhaftierter Bürgermeister İmamoğlu verteidigt sich vor Gericht gegen Spionagevorwürfe. Die Meldungen im Einzelnen. US-Präsident Trump hat angekündigt, die Bundessteuern auf Benzin zu senken. Damit sollten die Auswirkungen der steigenden Preise durch den Iran-Krieg abgemildert werden. Trump fügte hinzu, die Maßnahme solle so lange dauern, wie es angemessen sei. Die Preise für Öl und Benzin würden wieder fallen, sobald die Feindseligkeiten beendet seien. Zugleich warnte Trump, der Waffenstillstand hänge am seidenen Faden. Der US-Präsident wies die von Teheran übermittelte Antwort auf den Vorschlag der Vereinigten Staaten zur Beendigung des Krieges erneut zurück. Er bezeichnete das Papier wörtlich als Müll. Ein Sprecher des Außenministeriums in Teheran erklärte dagegen, man habe keinerlei Zugeständnisse gefordert. Es gehe um die legitimen Rechte des Landes. Medienberichten zufolge wurden in dem Papier unter anderem die Aufhebung der Sanktionen sowie ein Stopp der Blockade iranischer Häfen verlangt. Der ukrainische Präsident Selenskyj will die Kooperation mit Deutschland bei der Rüstungsproduktion weiter ausbauen. Derzeit gäbe es bereits 6 Gemeinschaftsprojekte, aber das sei nur der Anfang, sagte Selenskyj bei einem Treffen mit Verteidigungsminister Pistorius in Kiew. Er dankte Deutschland zudem für weitere Hilfen bei der Luftverteidigung gegen russische Angriffe. Woraus genau diese bestehe, sagte er nicht. Dies solle für Russland eine Überraschung sein, erklärte Selenskyj. Zuvor hatte Bundesverteidigungsminister Pistorius betont, dass Deutschland von den Erfahrungen der Ukraine auf dem Gefechtsfeld profitieren könne. Das gelte insbesondere für die gemeinsame Entwicklung von Drohnen mit Reichweiten von bis zu 1500 Kilometern. Pistorius fügte hinzu, es gebe im Bereich der weitreichenden Waffen Fähigkeitslücken der europäischen NATO-Länder. Deutschland und die Ukraine hatten bei Regierungskonsultationen Mitte April eine engere Zusammenarbeit in der Verteidigung vereinbart. Die Außenminister der EU-Staaten haben sich auf neue Sanktionen gegen Russland verständigt. Die Strafmaßnahmen richten sich gegen Verantwortliche für die systematische Verschleppung ukrainischer Kinder. Betroffen sind 16 Personen und 7 Organisationen. In der EU werden Vermögenswerte eingefroren. Schätzungen zufolge wurden seit der russischen Invasion in der Ukraine vor 4 Jahren etwa 20.500 ukrainische Kinder verschleppt. Viele wurden zur Adoption freigegeben. Der deutsche Europastaatsminister Kirchbaum sprach von einer hohen Dunkelziffer. Es sei ein Anliegen der Bundesregierung, dass das Schicksal der Kinder nicht in Vergessenheit gerate. Zuvor hatten die EU-Außenminister Sanktionen gegen gewaltbereite israelische Siedler im besetzten Westjordanland sowie gegen führende Hamas-Vertreter beschlossen. Die EU-Außenbeauftragte Kallas sagte, Extremismus und Gewalt müssten Konsequenzen haben. Seit dem Terroranschlag der Hamas auf Israel 2023 und den darauf folgenden Kriegen in Gaza, im Iran und im Südlibanon hat die Gewalt im Westjordanland zugenommen. Israels Außenminister Saar verurteilte das Vorgehen der Europäischen Union. Frankreichs Präsident Macron hat zu mehr europäischen Investitionen in Afrika aufgerufen. Macron sagte auf einem Wirtschaftsgipfel in der kenianischen Hauptstadt Nairobi, Afrika sei auf dem Erfolgsweg und brauche Investitionen, um souverän zu sein. Der französische Staatschef warb für Europa als Handelspartner. Die EU-Staaten verteidigten die internationale Ordnung, den Multilateralismus und den Rechtsstaat. Im Gegensatz zu den USA und China wolle Europa ein Partner auf Augenhöhe sein. Macron kündigte zum Abschluss des Treffens Investitionen in Höhe von 23 Milliarden Euro für Afrika an, darunter 14 Milliarden Euro aus Frankreich. Der inhaftierte Istanbuler Bürgermeister İmamoğlu hat die gegen ihn erhobenen Spionagevorwürfe vor Gericht zurückgewiesen. Der 55-Jährige bezeichnete die Anklageschrift als Müll. Die Staatsanwaltschaft wirft ihm und drei Mitangeklagten vor, Informationen aus der Istanbuler Stadtverwaltung an ausländische Geheimdienste weitergegeben zu haben. İmamoğlu's Oppositionspartei CHP sowie Menschenrechtsorganisationen kritisieren den Prozess als politisch motiviert. İmamoğlu wird in einem weiteren Prozess Bestechung und
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1: 21 Uhr, die Nachrichten. Der ukrainische Präsident Selenskyj will die Kooperation mit Deutschland bei der Rüstungsproduktion weiter ausbauen. Derzeit gäbe es bereits 6 Gemeinschaftsprojekte, aber das sei nur der Anfang, sagte Selenskyj bei einem Treffen mit Verteidigungsminister Pistorius in Kiew. Er dankte Deutschland zudem für weitere Hilfe bei der Luftverteidigung gegen russische Angriffe. Woraus genau diese bestehe, sagte er nicht. Dies solle für Russland eine Überraschung sein, erklärte Selenskyj. Zuvor hatte Bundesverteidigungsminister Pistorius betont, dass Deutschland von den Erfahrungen der Ukraine auf dem Gefechtsfeld profitieren könne. Das gelte insbesondere für die gemeinsame Entwicklung von Drohnen mit Reichweiten von bis zu 1500 Kilometern. Pistorius fügte hinzu, es gebe im Bereich der weitreichenden Waffen Fähigkeitslücken der europäischen NATO-Länder. Deutschland und die Ukraine hatten bei Regierungskonsultationen Mitte April eine engere Zusammenarbeit in der Verteidigung vereinbart. US-Präsident Trump hat angekündigt, die Bundessteuern auf Benzin zu senken. Damit sollten die Auswirkungen der steigenden Preise durch den Iran-Krieg abgemildert werden. Trump fügte hinzu, die Maßnahme solle so lange dauern, wie es angemessen sei. Die Preise für Öl und Benzin würden wieder fallen, sobald die Feindseligkeiten beendet seien. Zugleich warnte Trump, der Waffenstillstand hänge am seidenen Faden. Der US-Präsident wies die von Teheran übermittelte Antwort auf den Vorschlag der Vereinigten Staaten zur Beendigung des Krieges erneut zurück. Er bezeichnete das Papier wörtlich als Müll. Ein Sprecher des Außenministeriums in Teheran erklärte dagegen, man habe keinerlei Zugeständnisse gefordert. Medienberichten zufolge wurden in dem Papier unter anderem die Aufhebung der Sanktionen sowie ein Stopp der Blockade iranischer Häfen verlangt. Die Evakuierung der Passagiere und eines Teils der Mannschaft von dem von Hantavirus-Infektionen betroffenen Kreuzfahrtschiff MV Hondius ist am Abend abgeschlossen worden. Das Schiff befindet sich nun mit einer Restbesatzung auf dem Weg in die Niederlande, wo es umfassend desinfiziert werden soll. Die Hondius hatte die spanische Insel Teneriffa am Sonntag erreicht. Unter den ausgeflogenen Passagieren befinden sich auch 4 Deutsche. Sie wurden in einer Isolierstation im Universitätsklinikum Frankfurt untersucht. Wie das Bundesgesundheitsministerium mitteilte, müssen sie nun voraussichtlich für mehrere Wochen in häusliche Quarantäne. Von der Ansteckung bis zum Ausbruch der Krankheit kann es laut Experten bis zu 45 Tage dauern. Die Weltgesundheitsbehörde WHO bestätigte eine weitere Infektion mit dem Hantavirus. Der Erreger sei bei einer französischen Passagierin nach dem Verlassen des Schiffs nachgewiesen worden, teilte die WHO mit. Dies sei der 7. bestätigte Fall. Einen Bericht über einen positiven Test bei einem US-Passagier hat die WHO vorerst nicht bestätigt. Die Laborergebnisse bei dem Mann seien nicht eindeutig, erklärte eine Sprecherin. Der inhaftierte Istanbuler Bürgermeister Imamoglu hat die gegen ihn erhobenen Spionagevorwürfe vor Gericht zurückgewiesen. Der 55-Jährige bezeichnete die Anklageschrift als Müll. Die Staatsanwaltschaft wirft ihm und 3 Mitangeklagten vor, Informationen aus der Istanbuler Stadtverwaltung an ausländische Geheimdienste weitergegeben zu haben. Imamoglus Oppositionspartei CHP sowie Menschenrechtsorganisationen kritisieren den Prozess als politisch motiviert. Imamoglu wird in einem weiteren Prozess Bestechung und Geldwäsche vorgeworfen. Er befindet sich seit seiner Festnahme im März vergangenen Jahres in Untersuchungshaft. Bundesjustizministerin Hubig will das Umgangs- und Sorgerecht bei Fällen häuslicher Gewalt stärker einschränken. Die SPD-Politikerin stellte in Berlin einen entsprechenden Gesetzentwurf vor. Wer gegenüber seiner Partnerin oder seinem Partner Gewalt anwendet, muss demnach künftig damit rechnen, das Umgangsrecht für seine Kinder zu verlieren. Hubig betonte, zum Kindeswohl gehöre auch der Schutz vor miterlebter Gewalt. Bisher fehlten dafür ausreichend.
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1: 22 Uhr, die Nachrichten. Vor dem morgigen Koalitionsausschuss hat der SPD-Vorsitzende Klingbeil sich erneut für eine höhere Belastung von Spitzenverdienern ausgesprochen. Der Bundesfinanzminister sagte beim Bundeskongress des DGB in Berlin, man wolle Erleichterungen für Menschen, die zwischen 2.500 und 4.000 Euro im Monat verdienten. Dies werde angesichts der Staatsfinanzen nur funktionieren, wenn, Zitat, oben die Menschen bereit sind, mehr Verantwortung zu übernehmen. Klingbeil ergänzte, die SPD werde auch eine Reform der Erbschaftssteuer vorantreiben. Unionsfraktionschef Spahn plädierte für eine pauschale Kürzung von Subventionen und Steuervergünstigungen zur Finanzierung einer Steuerreform. Er halte ein pauschales Abschmelzen von 5% für den richtigen Weg, sagte er im Podcast von Table Briefings. Der CDU-Politiker betonte, das Entlastungsvolumen einer Steuerreform müsse mindestens bei 10 Milliarden Euro pro Jahr liegen. Der ukrainische Präsident Selenskyj will die Kooperation mit Deutschland bei der Rüstungsproduktion weiter ausbauen. Derzeit gäbe es bereits 6 Gemeinschaftsprojekte, aber das sei nur der Anfang, sagte Selenskyj bei einem Treffen mit Verteidigungsminister Pistorius in Kiew. Er dankte Deutschland zudem für weitere Hilfe bei der Luftverteidigung gegen russische Angriffe. Woraus genau diese bestehe, sagte er nicht. Dies solle für Russland eine Überraschung sein, erklärte Selenskyj. Zuvor hatte Bundesverteidigungsminister Pistorius betont, dass Deutschland von den Erfahrungen der Ukraine auf dem Gefechtsfeld profitieren könne. Das gelte insbesondere für die gemeinsame Entwicklung von Drohnen mit Reichweiten von bis zu 1500 Kilometern. Pistorius fügte hinzu, es gebe im Bereich der weitreichenden Waffenfähigkeitslücken der europäischen NATO-Länder. Deutschland und die Ukraine hatten bei Regierungskonsultationen Mitte April eine engere Zusammenarbeit in der Verteidigung vereinbart. Vorgesehen ist unter anderem die Gründung von Joint Ventures zwischen deutschen und ukrainischen Unternehmen. US-Präsident Trump hat angekündigt, die Bundessteuern auf Benzin zu senken. Damit sollten die Auswirkungen der steigenden Preise durch den Iran-Krieg abgemildert werden. Trump fügte hinzu, die Maßnahme solle so lange dauern, wie es angemessen sei. Die Preise für Öl und Benzin würden wieder fallen, sobald die Feindseligkeiten beendet seien. Zugleich warnte Trump, der Waffenstillstand hänge am seidenen Faden. Der US-Präsident wies die von Teheran übermittelte Antwort auf den Vorschlag der Vereinigten Staaten zur Beendigung des Krieges erneut zurück. Er bezeichnete das Papier wörtlich als Müll. Ein Sprecher des Außenministeriums in Teheran erklärte dagegen, man habe keinerlei Zugeständnisse gefordert, es gehe um die legitimen Rechte des Landes. Medienberichten zufolge wurden in dem Papier unter anderem die Aufhebung der Sanktionen sowie ein Stopp der Blockade iranischer Häfen verlangt. Die Evakuierung der Passagiere und eines Teils der Mannschaft von dem von Hantavirus-Infektionen betroffenen Kreuzfahrtschiff MV Hondius ist am Abend abgeschlossen worden. Das Schiff befindet sich nun mit einer Restbesatzung auf dem Weg in die Niederlande, wo es umfassend desinfiziert werden soll. Die Hondius hatte die spanische Insel Teneriffa am Sonntag erreicht. Unter den ausgeflogenen Passagieren befinden sich auch 4 Deutsche. Sie wurden in einer Isolierstation im Universitätsklinikum Frankfurt untersucht. Wie das Bundesgesundheitsministerium mitteilte, müssen sie nun voraussichtlich für mehrere Wochen in häusliche Quarantäne. Von der Ansteckung bis zum Ausbruch der Krankheit kann es laut Experten bis zu 45 Tage dauern. Die Weltgesundheitsbehörde WHO bestätigte eine weitere Infektion mit dem Hantavirus. Der Erreger sei bei einer französischen Passagierin nach dem Verlassen des Schiffs nachgewiesen worden, teilte die WHO mit. Dies sei der 7. bestätigte Fall. Zudem meldeten die USA und Spanien je einen positiv getesteten Passagier. Die WHO hat diese Ergebnisse noch nicht bestätigt. Das Wetter. Nachts wechselnd bewölkt mit Schauern. Im Süden länger anhaltender Regen, Tiefstwerte +7 bis -2 Grad. Am Tag wechselnd bewölkt und gebietsweise Schauer, vereinzelt Graupelgewitter. Im Verlauf von Westen und Südwesten her Aufheiterungen und nachlassende Schauer, Temperaturen 8 bis 15 Grad. Das waren die Nachrichten.
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2: 23 Uhr, die Nachrichten, zunächst die Übersicht. Die Waffenruhe im Irankrieg hängt laut US-Präsident Trump am seidenen Faden. Nach der Evakuierung des Kreuzfahrtschiffes Hondius sind weitere Passagiere positiv auf das Hantavirus getestet worden. SPD-Chef Klingbeil fordert erneut Steuererleichterungen für Menschen mit kleinem und mittlerem Einkommen sowie eine höhere Belastung von Spitzenverdienern. Die Meldungen im Einzelnen. US-Präsident Trump hat die Waffenruhe im Krieg mit dem Iran erneut in Frage gestellt. Die Waffenruhe habe nur noch eine Überlebenschance von 1%, sagte Trump in Washington. Der Grund sei Teherans Antwort auf den Vorschlag der Vereinigten Staaten zur Beendigung des Krieges. Trump wies das Papier erneut zurück und bezeichnete es wörtlich als Müll. Ein Sprecher des Außenministeriums in Teheran erklärte dagegen, man habe keinerlei Zugeständnisse gefordert, es gehe um die legitimen Rechte des Landes. Medienberichten zufolge wurden in dem Papier unter anderem die Aufhebung der Sanktionen gegen den Iran sowie ein Stopp der Blockade iranischer Häfen verlangt. Die US-Regierung verhängte unterdessen neue Sanktionen gegen 12 Personen und Unternehmen, die den Iran dabei unterstützen, Öl nach China zu verkaufen. Um die Auswirkungen des Iran-Krieges auf die Preise in den USA abzumildern, kündigte Trump an, die Bundessteuern auf Benzin zu senken. Er erklärte, die Maßnahme werde so lange dauern, wie es angemessen sei. Der ukrainische Präsident Zelensky will die Kooperation mit Deutschland bei der Rüstungsproduktion weiter ausbauen. Derzeit gäbe es bereits 6 Gemeinschaftsprojekte, aber das sei nur der Anfang, sagte Zelensky bei einem Treffen mit Verteidigungsminister Pistorius in Kiew. Er dankte Deutschland zudem für weitere Hilfe bei der Luftverteidigung gegen russische Angriffe. Woraus genau diese bestehe, sagte er nicht. Dies solle für Russland eine Überraschung sein, erklärte Zelensky. Zuvor hatte Bundesverteidigungsminister Pistorius betont, dass Deutschland von den Erfahrungen der Ukraine auf dem Gefechtsfeld profitieren könne. Das gelte insbesondere für die gemeinsame Entwicklung von Drohnen mit Reichweiten von bis zu 1500 Kilometern. Pistorius fügte hinzu, es gebe im Bereich der weitreichenden Waffen Fähigkeitslücken der europäischen NATO-Länder. Deutschland und die Ukraine hatten bei Regierungskonsultationen Mitte April eine engere Zusammenarbeit in der Verteidigung vereinbart. Vorgesehen ist unter anderem die Gründung von Joint Ventures zwischen deutschen und ukrainischen Unternehmen. Mit Ablauf der Waffenruhe stellt sich der ukrainische Präsident Zelensky auf weitere russische Angriffe ein. Zelensky erklärte in seiner abendlichen Videobotschaft, Russland habe nicht die Absicht, diesen Krieg zu beenden. Daher bereite sich die Ukraine auf neue Attacken vor. Am dritten Tag der von US-Präsident Trump vermittelten Waffenruhe wurden kaum Luftangriffe gemeldet. Entlang der Frontlinie gab es aber Kämpfe. Am Nachmittag hieß es, russische Truppen hätten 38 neue Angriffe auf ukrainische Stellungen unternommen und der Artilleriebeschuss von Grenzgebieten dauere an. Frankreichs Präsident Macron hat zu mehr europäischen Investitionen in Afrika aufgerufen. Macron sagte auf einem Wirtschaftsgipfel in der kenianischen Hauptstadt Nairobi, Afrika sei auf dem Erfolgsweg und brauche Investitionen, um souverän zu sein. Der französische Staatschef warb für Europa als Handelspartner. Die EU-Staaten verteidigten die internationale Ordnung, den Multilateralismus und den Rechtsstaat. Im Gegensatz zu den USA und China wolle Europa ein Partner auf Augenhöhe sein. Macron kündigte zum Abschluss des Treffens Investitionen in Höhe von 23 Milliarden Euro für Afrika an, darunter 14 Milliarden Euro aus Frankreich. Der inhaftierte Istanbuler Bürgermeister İmamoğlu hat die gegen ihn erhobenen Spionagevorwürfe vor Gericht zurückgewiesen. Der 55-Jährige bezeichnete die Anklageschrift als Müll. Die Staatsanwaltschaft wirft ihm und 3 Mitangeklagten vor, Informationen aus der Istanbuler Stadtverwaltung an ausländische Geheimdienste weitergegeben zu haben. İmamoğlu's Oppositionspartei CHP sowie Menschenrechtsorganisationen kritisieren den Prozess als politisch motiviert. İmamoğlu wird in einem weiteren Prozess Bestechung und Geldwäsche vorgeworfen. Er befindet sich seit seiner Festnahme im März vergangenen Jahres in Untersuchungshaft. Die Evakuierung der Passagiere und eines Teils der Mannschaft.

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1: 0 Uhr. Heute ist Dienstag, der 12. Mai. Die Nachrichten. Nach den Verlusten der Labour-Partei bei den Kommunal- und Regionalwahlen in Großbritannien gerät der britische Premierminister Starmer weiter unter Druck. Mehr als 60 der gut 400 Labour-Abgeordneten entzogen ihm öffentlich ihre Unterstützung, wie britische Fernsehsender berichteten. Zudem kündigten 4 parlamentarische Assistenten seiner Minister am Abend ihren Rücktritt an. Sie forderten Starmer auf, sein Amt aufzugeben. Zuvor hat Starmer in einer Grundsatzrede erklärt, er werde an seiner Führungsrolle festhalten. Zugleich kündigte er an, Großbritannien politisch wieder näher an die Europäische Union zu führen. Seine Regierung werde die Beziehungen zu Europa wieder aufbauen und das Vereinigte Königreich in den Mittelpunkt Europas rücken, erklärte der Labour-Chef fast 10 Jahre nach dem Brexit-Referendum. Bei den Regionalwahlen am Donnerstag hatte Labour hohe Verluste eingefahren. Profitieren konnte davon unter anderem die rechtspopulistische Partei Reform UK. Mit Ablauf der Waffenruhe stellt sich der ukrainische Präsident Selenskyj auf weitere russische Angriffe ein. Selenskyj erklärte in seiner abendlichen Videobotschaft, Russland habe nicht die Absicht, diesen Krieg zu beenden. Daher bereite sich die Ukraine auf neue Attacken vor. Am dritten Tag der von Präsident Trump vermittelten Waffenruhe wurden kaum Luftangriffe gemeldet. Entlang der Frontlinie gab es aber Kämpfe. Am Nachmittag hieß es, russische Truppen hätten 38 neue Angriffe auf ukrainische Stellungen unternommen und der Artilleriebeschuss von Grenzgebieten dauere an. US-Präsident Trump hat die Waffenruhe im Krieg mit dem Iran erneut in Frage gestellt. Die Waffenruhe habe nur noch eine Überlebenschance von 1%, sagte Trump in Washington. Der Grund sei Teherans Antwort auf den Vorschlag der Vereinigten Staaten zur Beendigung des Krieges. Trump wies das Papier erneut zurück und bezeichnete es wörtlich als Müll. Ein Sprecher des Außenministeriums in Teheran erklärte dagegen, man habe keinerlei Zugeständnisse gefordert. Medienberichten zufolge wurden in dem Papier unter anderem die Aufhebung der Sanktionen gegen den Iran sowie ein Stopp der Blockade iranischer Häfen verlangt. Die US-Regierung verhängte unterdessen neue Sanktionen gegen 12 Personen und Unternehmen, die den Iran dabei unterstützen, Öl nach China zu verkaufen. Um die Auswirkungen des Iran-Krieges auf die Preise in den USA abzumildern, kündigte Trump an, die Bundessteuern auf Benzin zu senken. Er erklärte, die Maßnahme werde so lange dauern, wie es angemessen sei. Die Evakuierung des von Hantavirus-Infektionen betroffenen Kreuzfahrtschiffes MV Hondius ist abgeschlossen. Die Passagiere und Teile der Besatzung wurden von der spanischen Insel Teneriffa in ihre Heimatländer geflogen. 4 deutsche Passagiere befinden sich inzwischen in einer Isolierstation des Universitätsklinikums Frankfurt. Wie das Bundesgesundheitsministerium mitteilte, müssen sie voraussichtlich für mehrere Wochen in häusliche Quarantäne. Bislang wurden sie nicht positiv getestet, anders als mehrere andere Passagiere. Vor dem heutigen Koalitionsausschuss hat der SPD-Vorsitzende Klingbeil sich erneut für eine höhere Belastung von Spitzenverdienern ausgesprochen. Der Bundesfinanzminister sagte beim Bundeskongress des DGB in Berlin, man wolle Erleichterungen für Menschen, die zwischen 2.500 und 4.000 Euro im Monat verdienten. Dies werde angesichts der Staatsfinanzen nur funktionieren, wenn, Zitat, oben die Menschen bereit sind, mehr Verantwortung zu übernehmen. Klingbeil ergänzte, die SPD werde auch eine Reform der Erbschaftssteuer vorantreiben. Unionsfraktionschef Spahn plädierte für eine pauschale Kürzung von Subventionen und Steuervergünstigungen zur Finanzierung einer Steuerreform. Er halte ein pauschales Abschmelzen von 5% für den richtigen Weg, sagte er im Podcast von Table Briefings. Der CDU-Politiker betonte, das Entlastungsvolumen einer Steuerreform müsse mindestens bei 10 Milliarden Euro pro Jahr liegen. Das Wetter. Nachtschauer im Süden, länger anhaltender Regen, oberhalb von 700 Metern auch Schnee. Tiefstwerte +7 bis -2 Grad. Am Tage wechselnd bewölkt und gebietsweise Schauer, vereinzelt Graupelgewitter. oberhalb von 700 bis 900 Metern Schnee. Im Verlauf von Westen und Südwesten her Aufheiterungen und nachlassende Schauer. Temperaturen 8 bis 15 Grad. Die weiteren Aussichten: am Mittwoch meist wolkig, im Südosten heiter. Von Nordwesten her ausbreitende Schauer, 11 bis 17 Grad. Das waren die Nachrichten.
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1: 1 Uhr, die Nachrichten. Nach den Verlusten der Labour-Partei bei den Kommunal- und Regionalwahlen in Großbritannien verliert Premierminister Starmer weiter an Rückhalt. Über 60 der gut 400 Labour-Abgeordneten entzogen ihm öffentlich ihre Unterstützung, wie britische Fernsehsender berichteten. Zudem kündigten 4 parlamentarische Assistenten seiner Minister am Abend ihren Rücktritt an und forderten Starmer auf, sein Amt aufzugeben. Ähnlich sollen sich Innenministerin Mahmood und Außenministerin Cooper geäußert haben. Zuvor hat Starmer in einer Grundsatzrede erklärt, er werde an seiner Führungsrolle festhalten. Zugleich kündigte er an, Großbritannien politisch wieder näher an die Europäische Union zu führen. Bei den Regionalwahlen am Donnerstag hatte Labour hohe Verluste eingefahren. Profitieren konnte davon unter anderem die rechtspopulistische Partei Reform UK. US-Präsident Trump hat die Waffenruhe im Krieg mit dem Iran erneut in Frage gestellt. Die Feuerpause habe nur noch eine Überlebenschance von 1%, sagte Trump in Washington. Grund sei Teherans Antwort auf den Vorschlag der Vereinigten Staaten für ein Kriegsende. Trump wies das Papier erneut zurück. Ein Sprecher des Außenministeriums in Teheran erklärte hingegen, es gehe um die legitimen Rechte des Landes. Am späten Abend drohte Parlamentspräsident Ghalibaf den US-Streitkräften im Fall neuer Angriffe mit Vergeltung. Berichten zufolge wurden in dem Papier unter anderem die Aufhebung der Sanktionen gegen den Iran sowie ein Stopp der Blockade iranischer Häfen verlangt. Die US-Regierung verhängte inzwischen neue Sanktionen gegen 12 Personen und Unternehmen, die den Iran dabei unterstützen, Öl nach China zu verkaufen. Die Vorstandsvorsitzende der Deutschen Bahn, Paller, hat eine stärkere Fokussierung auf das Kerngeschäft angekündigt. Man werde sich mehr auf das Eisenbahnfahren konzentrieren, sagte Paller der Zeitschrift Stern. Angebote für die sogenannte erste und letzte Meile werde man künftig nur noch unterbreiten, wenn man damit auch Geld verdiene. Paller antwortete damit auf die Frage nach Randgeschäften wie dem bahneigenen Radverleih Call a Bike und dem Leihwagenangebot Flinkster. Konkret zu deren Zukunft äußerte sie sich nicht, fügte aber hinzu, dass sich die Bahn in Zukunft keine Projekte in Ländern wie Indien und Uruguay mehr vornehmen werde. Von diesem Geschäft werde man sich mittelfristig trennen. Bereits vor Padders Amtsantritt im Herbst hatte die Bahn die europäische Tochter Arriva und den Logistiker DB Schenker abgestoßen. In Namibia sind 4 Deutsche beim Absturz eines Kleinflugzeuges ums Leben gekommen. Das teilte die Fluggesellschaft Desert Air mit. An Bord der Cessna 210 befanden sich 3 Touristen sowie der ebenfalls deutsche Pilot. Das Flugzeug war am Sonntag in der Gegend von Sossusvlei abgestürzt. Das ausgebrannte Wrack wurde heute früh gefunden. Sossusvlei ist eines der bekanntesten Touristenziele in dem südwestafrikanischen Land, berühmt für seine roten Sanddünen. Griechenland will angesichts steigender Gästezahlen im Land den Massentourismus begrenzen. Tourismusministerin Kefalogiannis erklärte in Athen, Ziel sei ein nachhaltigeres Modell mit weniger negativen Auswirkungen auf Umwelt, Strände und Infrastruktur. Kern der Neuregelung sei eine Einteilung der Regionen nach ihrer touristischen Belastung. Bekannte Ferieninseln wie Rhodos, Kos, Santorini oder Mykonos sollen strengere Bauauflagen erhalten. In besonders betroffenen Inselregionen dürften neue Hotels künftig höchstens